0: Lots of Running, das ist der Ray Dalton bei Neo Ace. Guten Freitagmorgen, es ist 17:30 Uhr. Eben, der hat Neo Ace angelassen und hat diese Arbeitswoche schon fast geschafft.
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0: Im Rhein gerade bis unter 10 Grad ist die Temperatur jetzt die Nacht nicht mehr gefallen. Das freut mich sehr. Ich bin Céline Remund und hätte jetzt einfach auch gerne ein bisschen warme Sommernacht im Juni. Gerade verlangt draussen zu hückeln, zu grillen und an ein Freilichttheater zu gehen, wäre das also schon noch gäbig, weil diese Woche auf der Mosaik, da habe ich also als Viertel gefroren. Man kann es nicht besser sagen. Aber schön war es auf jeden Fall trotzdem. Und wir hören auch noch mal zurück auf die Premiere vom Musical, das sie gefeiert haben. Und auch, ob die Kälte der Schauspielerinnen und Schauspieler, ob die es auch ein bisschen belagert hat. Da ist es drinnen bei dir, daheim vor dem Fernseher, sicher gäbiger gewesen, Michael Remund.
2: Ja, gewiss. Und er ist noch spannend. Nächte ist die Shoot-WM losgegangen zu Mexiko. Einem von den drei Austragungsländern. Das heisst auch, dass wir ab jetzt wieder ein WM-Magazin haben bei NEO1, so euch dann an den 6 informieren, was da gegangen ist, während ihr ja auch geschlafen habt. Weil das Spiel ist im Moment noch am Laufen, das, wo morgen früh ist losgegangen. Und da die WM in den USA, in Kanada und eben zu Mexiko ist, spielen die eben zu ja, unchristliche Zeiten.
0: Wenn man es so sagen kann, genau. Gut, vielleicht ab heute, wenn Oga losgeht, die oberhemmentalische Gewerbe- und Landwirtschaftsausstellung zu Langnau, ist der Zemmental vielleicht auch bis in die frühen Morgenstunden wach?
2: Ja, also ich glaube, die Ausstellung selber, die hat nicht ganz so lange offen, aber am Wochenende wird, glaube ich, auch noch das ein oder andere Mal gefestet.
0: Genau.
2: Was ich einfach weiss, ist, dass sie gut schauen wegen der Sicherheit. Und Sicherheit ist natürlich bei so vielen Leuten hier im Haufen ein grosses Thema. Was sie da anders machen heuer als beim letzten Mal vor 4 Jahren, das hören wir ja noch den Morgen.
0: Und dann bist du diese Woche noch über eine ganz spannende Sportart gestogelt.
2: Ja, tatsächlich. Also Cornhole ist jetzt doch auch nicht mehr so unbekannt. Es ist ein richtiger Trend geworden, nicht nur in Amerika, wo es herkommt. Auch in der Schweiz gibt es 9 Vereine, einer davon in der Oberlangenegg. Und sie spielen das erste Mal bei der Schweizer Meisterschaft mit und haben darum den Swiss Cup morgen Samstag bei sich daheim.
0: Wie sind Sie dazu gekommen, also den Vereinsgründer von Cornhole?
2: Das wollte ich auch wissen, darum haben wir nachgefragt. Und wir erzählen es euch im Verlauf von diesem Morgen.
0: Also, auf los geht's los.
2: Vielleicht auch, wenn ihr keine Ahnung habt, was Cornhole ist.
0: Ich habe jetzt hier vorausgesetzt, dass man das weiss. Willst du es noch erklären? Ein Holzbrett mit einem Loch
2: drin und dann tut man eine Art Säckchen, das glaube ich mit feinem Sand gefüllt ist, versucht man in das Loch reinzubrechen.
0: Mit Betonung auf versucht.
2: Ja, der kann es besser, der weniger.
0: Also, komm, wir nehmen den Freitag Angriff.
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0: Am Vormittag haben wir heute doch noch recht viele Wolken rum. Die können zum Teil lokal auch schöne Regen mit sich bringen. Meistens bleibt es aber trocken heute. Es gibt auf den Nami den Gang mehr Auflockerungen mit Sonnenschein. Die Temperaturen die mögen heute Nami auf um die 20 Grad. Und am Wochenende geht es dann trocken und sommerlich warm mit Sonnenschein bei bis 25 Grad weiter.
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0: Da läuft noch alles rund am frühen Morgen. Jetzt ist es 4 Minuten über den 5:30. Kommen gut auf die Bütz. Wahrscheinlich haben nicht mehr so viele Radiowecker, haben wir vorhin gesagt. Gell?
2: Ja.
0: Aber falls der eine hat, der Jason Mraz weckt nach fein. I'm yours. Céline und Michael Remund im Studio. Ciao zusammen.
2: Salut.

0: Am 12. Juni, Freitagmorgen, ist der Sommer auch wieder im Neo 1 Musikprogramm angekommen. Loco Escrito von Zürich mit Trist, habt ihr gehört. Jetzt muss es nur draussen auch ein bisschen wärmer werden, ein bisschen Juni werden. Nicht mehr geht's mit unter 10 Grad, wo wir hier starten im Morgen. Aber es soll heute Nami auch schon wieder bis 20 Grad geben. Von dem her, das nehmen wir.
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0: Aus Versehen ein Wasserkocher mit heißem Wasser drin angekommen oder beim Joggen einen Misstritt gemacht. Ja, es ist eigentlich nicht ein Notfall. Aber weh tut es natürlich gleich auf. Vielleicht schaut dann gleich auch gescheiter ein Arzt oder eine Ärztin drüber. Für Leute, die nicht unbedingt in Notfall vom Spital müssen, aber eben ihren verdrehten Fuß oder die leichte Verbrennung trotzdem zeigen, gibt es in Burgdorf gleich eine neue Möglichkeit. Am Bahnhof entsteht ein Ärztezentrum.
2: Das wird wirklich von Grund auf ganz neu gegründet. Also das ist nicht etwas Bestehendes, das man übernimmt.
0: Sagt uns der Damian Mehli, Geschäftsführer von der Espes Health Gesundheitszentren AG, wo das Zentrum gehört. Warum sie das Hausarztzentrum in Burgdorf bauen und was neben einer Gemeinschaftspraxis sonst auch noch im Zentrum wird drin sein, das gehört ihr bei uns am Punkt 6 in den Nachrichten.
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0: Candy Chira mit Thiago gehört bei Neo 1. Guten Freitagmorgen, 12. Juni, jetzt ist es 6 Uhr. Aufdatieren tut euch den Morgen der Michael Remund.
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2: In Burgdorf beim Bahnhof gibt es ein neues Ärztezentrum. Mexiko gewinnt das Eröffnungsspiel vor Schutt-WM und wir starten noch frisch und bewölkte Tage. Hier und da kann es auch noch ein bisschen regnen. Im Moment reicht es für knappe 10 Grad. In Burgdorf beim Bahnhof gibt es ein neues Ärztezentrum. Die Espas Health Group, eine Tochterfirma von Krankenkasse Visana, baut das neue Zentrum im Moment. Im September ist die Eröffnung geplant. Neben einer Gemeinschaftspraxis von Hausärztinnen und Hausärzten kommt unter anderem auch eine Apotheke ins Zentrum. Der Damian Mehli, Geschäftsführer von der Espas Health Gesundheitszentren AG, sagt:
3: Es besteht ein gewisser Mangel an Hausärzten und das tun wir quasi vor allem in ländlichen Regionen probieren zu beheben, indem wir solche Zentren machen. Einzelpraxen gehen zunehmend zu, finden keine Nachfolge.
2: Mit Gesundheitszentren wie dem zu Burgdorf wollen sie die fehlenden Hausarztpraxen auffahren, erzählt der Damian Mehli.
3: Damit eben die Leute wieder eine Anlaufstelle haben für Probleme, die eben in die Grundversorgung gehören und eben nicht auf einen Notfall.
2: Also zum Beispiel für den schalpenden Fuss, der nicht mehr gestaucht ist. Das neue Ärztezentrum zu Burgdorf am Bahnhof behandelt aber nicht nur Notfälle. Die Leute können auch fixe Patientin oder Patient beim Zentrum sein. Die Menschen haben einfach nicht einen bestimmten Hausarzt, sondern werden danach immer von einer anderen Ärztin betreut, ergänzt der Damian Mehli, Geschäftsführer von Espas Health Gesundheitszentren AG. Die Gemeinde Kirchdorf hat neu eine Krisenorganisation, für das die Gemeinde bei Katastrophen und Notlagen organisiert ist und weiterhin funktioniert, hat der Gemeinderat einen Krisenstab bestimmt, heisst es in der Mitteilung. Das Gemeindepräsidium kann bei Bedarf den Krisenstab zusammentrommeln. Zum Krisenstab gehören der Ressortleiter Sicherheit, das Gemeindepräsidium, der Feuerwehrkommandant, der Leiter der Verwaltung und der Chef der Liegenschaften. Das Bezirksgericht Rheinfelden findet gestern Nachmittag, dass alle 5 angeklagten Männer im sogenannten Wolfsrudel-Prozess schuldig sind. Die 3 Hauptanklagten, alle 20, überkommen alle eine Gefängnisstrafe zwischen 4 und etwas mehr als 8 Jahren. Die Tage, wo die 3 schon in Untersuchungshaft gehockt sind, überkommen sie angerechnet. Die beiden anderen Nebenanklagten, ein 20-Jähriger und ein 21-Jähriger, hat das Gericht zu bedingten Geldstrafen verurteilt. Die Staatsanwaltschaft hat der Gruppe über 40 Verbrechen zwischen Februar 2022 und Mai 2024 vorgeworfen. Das sogenannte Wolfsrudel hat Cyberangriffe auf Unternehmen gemacht, an Glasfaserkabel umgefädelt und grobe Sachen auf Zuggleis gelegt. Dazu kommen Erpressung und viel geklaute Sachen. Und noch Sport shooten. Mexiko startet gut in die WM im eigenen Land, den USA und Kanada. Der Co-Gastgeber gewinnt nächste Schweizer Zeit gegen Südafrika mit 2-0. Die Südafrikaner machen sich das Leben selber schwer. Gerade 2 Spieler müssen mit direkt rot vom Platz. Aber auch Mexiko hat nicht mit 11 Mann fertig geshootet. Im anderen Spiel von dieser Gruppe gewinnt Südkorea den morgen frühen Schweizer Zeit mit 2-1 gegen Tschechien.
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0: Gerade jetzt am Vormittag hat es noch Wolken rum, die hier und da ein paar Regentropfen bringen können. Den meisten Orten bleibt es heute aber trocken. Die Sonne die kommt hier immer wieder vor, vor allem auf den Nachmittag. Dazu gibt es heute bis um 20 Grad. Auf morgen Samstag da kommen dann die sommerlichen Temperaturen zurück. Es geht bis 25 Grad und mehr. Samstag und Sonntag ist es dazu sonnig und trocken.
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0: Auf der A6 Thun in die Richtung Interlaken, da hat ein Lastwagen eine Panne, und zwar in der Höhe Spiez. Dort, wenn ihr könnt, auf der Autobahn A6 drauffahren, Spiez, hat der Lastwagen die Panne, ist darum auf dem Pannenstreifen, dort also aufpassen. Sonst hier oben in der Region, im Emmental und Oberaargau, sieht 4 ab 6 alles noch gut aus. Kommt gut für Sie.

0: letzte WM-Gruppenspiel für die Nacht, also für uns, oder vom ersten Spieltag halt von Mexiko zu Kanada und in den USA, ist jetzt auch vorbei mittlerweile. Hat es schon Punkte gegeben im Tippspiel, Michu?
1: Ja, beim Eröffnungsspiel volle Punktzahl, jetzt vorhin bei Südkorea, habe ich ein bisschen versagt, muss ich sagen.
0: Ups.
1: Upsi.
0: Was da schon gegangen ist, das auch ihr wisst, ob es vielleicht schon Punkte gegeben oder nicht im Tippspiel, das verraten wir euch natürlich im WM-Magazin auf Neo 1 noch vor der 6:30. Guten Freitagmorgen wünsche heute Céline und der
1: Michu.
0: Raymond, guten Morgen.
1: Hopp Schweiz.

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1: Sugar Babes auf Neo 1 mit About You Now. 12 ab 6 ist es guten Freitagmorgen. Monate ist es her, seit die erste Idee hast du in dein Handy reingesungen. Einzelne Songbitzli mit ein bisschen Text oder zuerst schon einfach nur einfach eine Melodie gesummt. Du hast einfach zusammensetzen, mit Musikern eingespielt, komponiert und eingesungen. Und dann ist dieser Moment endlich da. Mitternacht von Donnerstag auf Freitag und dein neuer Song kommt endlich raus. 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Die Nacht ist der Moment für die beiden deutschen Musiker so wie gewesen. Der Michael Patrick Kelly aus der Kelly Family, der jetzt aber selber als Musiker unterwegs ist, hat sich mit dem Rapper Gentleman zusammengetan und entstanden ist Wildfire. Ein typischer Lagerfeuersong, perfekt also, auf den Sommerstart haben die zwei da rausgegeben. Passend auch zum Sommer, finde ich, sind das Sommergefühl, das Lea mit ihrem neuen Song «Chemie» beschreibt.
2: Was kann ich dafür? Es ist einfach die Chemie.
1: Auch diese Hymne auf das Kribbeln im Sommer, wenn du jemanden kennenlernst, kommt genau zum perfekten Zeitpunkt. Ob der schon gleich ergänzt wird mit einem neuen Album, das ist noch nicht bekannt für das. Das letzte Album von Lea ist schon 2024 rausgekommen. Aber sie hat ja eine grosse Arena-Tour angekündigt nächstes Jahr. Von dem her, wer weiss, vielleicht kommt da schon noch das eine oder andere neue dazu. Chemie ist auf jeden Fall die Nacht ganz frisch rausgekommen. Und den hören wir jetzt zum ersten Mal in voller Länge bei Neo 1. Chemie von der Lea.

0: Der Sido zusammen mit dem Andreas Burani hebt ab wie ein Astronaut. Es ist 20 ab 6. Ich wünsche euch ganz einen guten Start in den Freitag. Die Shoot-WM ist eröffnet und sie haben auch gewonnen, Mexiko.
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0: Nach der Schweizer Zeit ist es also offiziell losgegangen mit dieser Shoot-WM in den USA, Mexiko und Kanada. Michael Remund.
2: Vor über 80'000 Fans war das Mexiko-Stadt das Eröffnungsspiel. Der Co-Gastgeber gewinnt daheim gegen Südafrika mit 2-0.
0: Mexiko ist sehr gut in das Spiel gestartet. In der 9. Minute brechen die Mexikaner das erste Mal. Kurz nach der Pause hat der Verteidiger von Südafrika mit Rot vom Platz müssen.
2: Und bei etwas mehr als einer Stunde Spielzeit macht Mexiko jetzt 2-0 durch ihren Superstar Jimenez. In der Schlussphase ist es nochmal drunter und drüber gegangen. Zuerst hat mit dem Zwane, der zweite Spieler von Südafrika, in diesem Eröffnungsspiel mit Rot vom Platz müssen. Kurz darauf aber auch noch der Montes von Mexiko.
0: Die beiden Teams haben jetzt knapp eine Woche Pause. Südafrika spielt nächsten Donnerstag gegen Tschechien. Mexiko dann am Freitagmorgen früh gegen Südkorea.
2: Tschechien und Südkorea haben diesen Morgen am 4. Uhr gegeneinander gespielt. Der Match ist vorhin fertig gegangen. Südkorea gewinnt mit 2-1.
0: Heute ist dann auch noch ein Spiel an dieser WM. In der Schweizer Gruppe spielt der Co-Gastgeber am Abend um 9 Uhr gegen Bosnien-Herzegowina.
2: Marokko hat direkt vor dem WM-Start noch müssen zwei verletzte Schlüsselspieler austauschen. Die beiden Verteidiger Abde Ezzalzlauli von Betis Sevilla und der Nayef Aguer von Marseille sind verletzt.
0: Der Trainer von Marokko hat sofort reagiert und zwei Spieler nachher nominiert. Marokko startete am Sonntag gegen Brasilien ins Turnier.
2: Auch Japan muss auf einen Spieler verzichten. Der Captain Wataru Endo hat sich vor zwei Wochen bei einem Testspiel verletzt und es reicht ihm jetzt nicht bis zur WM, um gesund zu sein.
0: Der Mittelfeldspieler von Liverpool ersetzt Japan mit dem Suto Machino von Borussia Mönchengladbach. Auch Japan startet am Sonntag ins Turnier. Erster Gegner sind die Niederlande.
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0: der Nathaniel Radcliffe zusammen mit den Night Sweats. S.O.B. habt ihr gehört bei Neo 1. Ganz guten Freitagmorgen, jetzt ist es 6:30.
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2: Mit dem Michael Remond. Der Berner Rathausplatz soll neu Antifaschismusplatz heissen. Das soll, wenn es nach dem Vorstoss vor Fraktion Alternative Linke, Partei vor Arbeit und Tier im Fokus aus dem Berner Stadtrat geht. Antifaschismus sei schon seit den späten 1990er Jahren konkret Teil der Stadt. Der Rathausplatz soll als Zeichen der Demokratie und gegen Faschismus einen neuen Namen bekommen, heisst es im Vorstoss. Der Berner Gemeinderat soll den Platz umbenennen. Die Schweiz ist auch weiterhin beim KFOR-Einsatz für die Friedensförderung im Kosovo dabei. Nach dem Ständerat hat auch der Nationalrat den Einsatz der Schweizer Soldatinnen und Soldaten bis 2029 verlängert. Die Schweiz ist seit 1999 beim Einsatz im Kosovo dabei, im Moment mit maximal 215 Armeeangehörigen. Der Nationalrat ist dafür, dass es künftig bis zu 300 sind. Weil der Ständerat nicht so viel möchte, kommt das Geschäft nochmal zu ihm. Die italienischen Behörden haben einen 70-jährigen Schweizer festgenommen. Ihm wird Betrug und Veruntreuung vorgeworfen. Als Leiter eines kantonalen Amts soll er Dokumente gefälscht und fast 500.000 Franken unterschlagen haben. Laut der Nachrichtenagentur ANSA hat die Polizei den Mann in der Nähe von Rom verwünscht und will ihn jetzt an die Schweiz ausliefern.
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0: Jetzt gerade am Vormittag hat es noch viele Wolken rum, wo hier und da noch ein paar Regentropfen könnten dabei haben. An den meisten Orten bleibt es aber trocken den ganzen Tag heute. Die Sonne kommt auf den Nami den Gang wie mehr führen. Es wird wärmer mit bis 20 Grad heute Nami. Und auf das Wochenende wird es sogar noch mal ein bisschen wärmer und sonniger, zumindest am Samstag. Ist es aber wieder nur eine kurze Kurt oder bleibt es dann mal ein bisschen sommerlich warm? Das fragen wir unseren Wetterexperten gerade um 20 vor 7.
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0: Ihr habt freie Fahrt, 2 Minuten über den 6:30, kommt ganz gut auf die Bütz. Über die WM haben wir natürlich schon geredet im Shooten, die ist losgegangen gestern Abend, aber gibt es sonst noch etwas zu erzählen, sportlich?
2: Ja, nicht viel, aber etwas konnte ich noch zusammenkramen.
0: Sehr gut. 6:50 ist unser Sportmagazin geplant, wo man sich natürlich auch über alles andere, wo eben nicht mit Shooten und WM zu tun hat, informieren. Der Michael und ich, Céline Raymond, starten mit euch an diesem Freitagmorgen zusammen mit Pegasus und Technology.

0: Regen, der hier kommt. Und sonst über den Mittag, Nachmittag, da sollte das Wetter dann trocken sein. Die Wolken lockern dann schon ein bisschen auf. Am Nachmittag gibt es dann rund 20 Grad, das mit ein bisschen Westwind.
1: Es wird also schon ein Mühe wärmer, als wir hatten die letzten Tage. Wird es auf das Wochenende sogar noch wärmer?
0: Ja, es wird dann deutlich wärmer. Hinter dieser Warmfront haben wir dann morgen am Samstag schon über 25 Grad zu erwarten. Und dazu gibt es viel Sonnenschein mit nur wenig hohen Wolkenfeldern, die vielleicht ab und zu über den Himmel ziehen können. Und das sonnige Wetter, das setzt sich auch am Sonntag fort. Wir haben dann an beiden Tagen über den Tag aus jeweils ein bisschen Westwind. Und die Temperaturen am Sonntag nicht ganz so warm wie am Samstag mit etwa 25 Grad am Nachmittag.
1: Und bleibt es dann mal ein bisschen so sommerlich, sonnig, warm?
0: Es bleibt sommerlich und sonnig und die Temperaturen, die sind Anfangswoche noch ein bisschen gedämpft, sehr wahrscheinlich knapp unter 25 Grad, aber die steigen dann an und spätestens ab Wochenmitte wird es dann sehr warm bis sogar heiß und in der zweiten Wochenhälfte sind dann auch 30 Grad möglich.
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1: Weiss, zusammen mit dem Tom Gregory, Never Let Me Down, gehört bin ich auch 10 Minuten vor der 7 an diesem Freitagmorgen, wo also der erste Spieltag an dieser Weltmeisterschaft im Shooten durch ist. Wie viele Rollkarten hat es schon gegeben?
2: 3.
1: Jesus Gott, das im ersten Spieltag.
2: Ja, ja. Läuft.
1: Da läuft etwas in den USA, zu Mexiko und zu Kanada. Aber wir hören jetzt auch noch auf alles, was neben dieser Shooter-WM so geht.
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1: Also respektive, wir berichten über alles, was neben dem noch geht im Sport, wenn es überhaupt etwas noch gibt, Michael Remund.
2: Ja, Mama. Aber ja, es ist schon die Königin Fußball, die dominiert. Aber ja, zum Beispiel Wintersport im Angebot, Ski Alpin. Der Schweizer Skiverband Swiss Ski freut sich über einen Wechsel an der Spitze vom Weltverband FIS.
1: Sie sind wahnsinnig glücklich und haben sich gestern am Nachmittag alle gärfelt, sagt der Präsident Peter Bardun zum SRF. In Zukunft können wir jetzt über einen Sport reden und den weiterentwickeln. Die politische Diskussion sei durch.
2: Der Schweizer Verband Swiss Ski hat zu den grössten Kritikern vom abgewählten Präsidenten Johann Elias gehört. Zum neuen Präsidenten Alexander Ospelt heisst es vom Verband, er konnte das Umfeld für sich gewinnen. Das sei schon sehr viel gegeben. Der Ospelt hat gestern die Wahl zum Vizepräsidenten äußerst knapp mit 65 zu 64 Stimmen gewonnen.
1: Vom Wintersport und dem Schnee gehen wir jetzt in Sang und in den Sommer zum Beachvolleyball. Seit gestern läuft das Spiez im Berner Oberlandsturnier Beach Pro Futures vor der dritthöchsten internationalen Stufe. Die Schweizer Juniorinnen-Teams haben eine gute Qualifikation hinter sich.
2: Gerade zwei Teams schaffen es direkt ins Hauptfeld. Die Elin Kluser zusammen mit der Pauline Haas-Sörensen und Anna und Deborah Lutz gewinnen ihre beiden Quali-Spiele. Im Hauptfeld ab heute sind noch 4 weitere Schweizer Teams, darunter auch Spielerinnen aus dem Berner Oberland. Los geht's dann am 10. in der Spiezer Bucht.
1: Und dann halt gleich noch eine kurze Meinung vom Schutten. Jetzt ist es definitiv. Der Trainer José Mourinho wechselt zu Real Madrid. Laut dem Club unterschreibt der Portugiese Vertrag für die nächsten 3 Saisons.
2: Der 63-Jährige ist schon von 2010 bis 2013 Trainer von Real gewesen. Zuletzt hat der Mourinho Benfica Lissabon trainiert. In Madrid wird er jetzt Nachfolger von Alvaro Arbeloa, der erst im Jänner hat übernommen.
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0: James Arthur auf Neo 1 mit «Impossible», eine Cover-Version, die er rausgegeben hat und ihn ihm zum grossen Durchbruch verholfen hat. Der Song ist eigentlich schon ein bisschen älter. Chantel hat «Impossible» ursprünglich geschrieben und rausgebracht. Aber ob jetzt Mann oder Frau, beide mal eine schöne Version, finde ich.
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0: Jetzt ist 7 Uhr. Aufdatieren tut euch den Morgen der Michael Remund.
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5: Zu Burgdorf beim Bahnhof gibt es ein neues Ärztezentrum. Mexiko gewinnt das Eröffnungsspiel vor Schutt-WM und wir starten noch frisch und bewölkte Tage. Hier und da kann es auch noch ein bisschen regnen. Im Moment längt es für knappe 10 Grad. Burgdorf beim Bahnhof gibt es ein neues Ärztezentrum. Die Espas Health Group, eine Tochterfirma von Krankenkasse Visana, baut das neue Zentrum im Moment. Im September ist die Eröffnung geplant. Neben einer Gemeinschaftspraxis von Hausärztinnen und Hausärzten kommt unter anderem auch eine Apotheke ins Zentrum. Der Damian Mehli, Geschäftsführer von der Espas Health Gesundheitszentren AG, sagt:
6: Es besteht ein gewisser Mangel an Hausärzten und das tun wir quasi vor allem in ländlichen Regionen probieren zu beheben, indem wir solche Zentren machen. Einzelpraxen gehen zunehmend zu, finden keine Nachfolge.
5: Mit Gesundheitszentren wie dem zu Burgdorf wollen sie die fehlenden Hausarztpraxen auffangen, erzählt der Damian Mehli.
6: Damit eben die Leute wieder eine Anlaufstelle haben für Probleme, die eben in die Grundversorgung gehören und eben nicht auf einen Notfall.
5: Also zum Beispiel für den gealpten Fuss, der nicht mehr gestaucht ist. Das neue Ärztezentrum zu Burgdorf am Bahnhof behandelt aber nicht nur Notfälle. Die Leute können auch fixe Patientin oder Patient beim Zentrum sein. Die Menschen haben einfach nicht einen bestimmten Hausarzt, sondern werden danach immer von einer anderen Ärztin betreut, ergänzt der Damian Mehli, Geschäftsführer von Espas Health Gesundheitszentren AG. Die Gemeinde Kirchdorf hat neu eine Krisenorganisation, für das die Gemeinde bei Katastrophen und Notlagen organisiert ist und weiterhin funktioniert, hat der Gemeinderat einen Krisenstab bestimmt, heisst es in ihrer Mitteilung. Das Gemeindepräsidium kann bei Bedarf den Krisenstab zusammentrommeln. Zum Krisenstab gehören der Ressortleiter Sicherheit, das Gemeindepräsidium, der Feuerwehrkommandant, der Leiter der Verwaltung und der Chef der Liegenschaften. Das Bezirksgericht Rheinfelden findet gestern Nachmittag, dass alle 5 angeklagten Männer im sogenannten Wolfsrudel-Prozess schuldig sind. Die 3 Hauptanklagten, alle 20, überkommen alle eine Gefängnisstrafe zwischen 4 und etwas mehr als 8 Jahren. Die Tage, wo die 3 schon in Untersuchungshaft gehockt sind, überkommen sie angerechnet. Die beiden anderen Nebenanklagten, ein 20-Jähriger und ein 21-Jähriger, hat das Gericht zu bedingten Geldstrafen verurteilt. Die Staatsanwaltschaft hat der Gruppe über 40 Verbrechen zwischen Februar 2022 und Mai 2024 vorgeworfen. Das sogenannte Wolfsrudel hat Cyberangriffe auf Unternehmen gemacht, an Glasfaserkabel umgefettert und grobe Sachen auf Zuggleis gelegt. Dazu kommen Erpressung und viel geklaute Sachen. Und noch Sport shooten. Mexiko startet gut in die WM im eigenen Land, den USA und Kanada. Der Co-Gastgeber gewinnt nach der Schweizer Zeit gegen Südafrika mit 2-0. Die Südafrikaner machen sich das Leben selber schwer. Gerade 2 Spieler müssen mit direkt rot vom Platz. Aber auch Mexiko hat nicht mit 11 Mann fertig geshootet. Im anderen Spiel von dieser Gruppe gewinnt Südkorea den morgen frühen Schweizer Zeit mit 2-1 gegen Tschechien.
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0: Es ist bewölkt, dem Freitagvormittag. Zum Teil gibt es noch mal eine kurze Regenschütte. Meistens bleibt es aber trocken. Auf den Nachmittag reisst es dann mehr und mehr auf. Die Sonne kommt besser vor. Es gibt bis 20 Grad. Morgen Samstag steigen die Temperaturen im Nachmittag um bis auf über 25 Grad. Es gibt viel Sonnenschein dazu, also ein richtiger Sommertag. Der Sonntag, der ist dann eher um ein bisschen gedämpft, also auch trocken. Und auch dann gibt es Sonnenschein, aber es hat ein bisschen mehr Wolken und gibt nur noch knapp 25 Grad. Und nächste Woche sind die Temperaturen am Anfang auch noch so ein bisschen verhalten und nehmen dann aber ab Mittwoch wieder auf bis über 30 Grad zu. Daneben bleibt es trocken und wird sehr sonnig.
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0: Auf der Autobahn A1 Zürich in die Richtung Bern zwischen Önsingen und Wangen an der Aare braucht ihr schon ein bisschen länger, da stockt der Verkehr. Sonst in der Region sollte darüber auch noch ohne Probleme für sich kommen. Jetzt ist es gerade 5 ab 7.
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Wenn Album etwas Neues los ist in der Region, dann freut das natürlich. Ist sehr spannend, finde ich. Und dann geht es auch, um etwas Neues zu entdecken. Und gäng, wenn aber sich Jugendliche etwas überlegen und sich engagieren und dann auch etwas aus dem Boden stampfen, dann finde ich das besonders cool. Das ist zu Münzigen im Moment gerade so. Das Wochenende ist dort zum ersten Mal der Seifenkisten Grand Prix, organisiert von Jugendlichen. Wie das sie da dahinter sind, den Anlass zu organisieren und was sie sich überlegt haben, das erzählen sie uns dann gerade als nächstes. Guten Morgen wünsche ich euch, ich bin Céline Remund und zusammen nehmen wir den Freitag heute mit links.

0: Country Era ist auch bei Neo 1 angekommen. Mit dem Luke Combs, unter anderem Sleepless in a Hotel Room. 12 ab 7 ist ein guter Start in der Freitag. Sie haben mit vier Rädchen und einem Steuerrad schon etwas von einem Auto. Nur sind Seifenkisten viel kleiner, weniger robust und viel ausgefallener. Manchmal sehen sie aus wie ein Flugzeug, wie ein Drachen oder was auch immer, dass sich die Bauerinnen und Bauer von diesen Seifenkisten sonst noch so einfallen. Auf jeden Fall kesseln diese und die Haufen so selber gebaute Gefährte die Schlossstrasse zu Münsingen ab.
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0: Am Wochenende ist der erste Seifenkisten Grand Prix zu Münsingen, organisiert von der Münsinger Jugendarbeit ECHO. Sie haben jedes Jahr im Sommer so ein grosses Projekt, erzählt uns Tiziana Serafin. Schon im Herbst gehen sie alle los mit Planen.
2: Und wir machen immer ein Brainstorming-Treffen, also respektive zwei. Und zwar am ersten laden wir so viele Jugendliche ein, wie wir nur können, und sammeln Ideen, kunterbunt, was auch immer wir finden. Was man könnte machen, auf was dass sie Lust hätten und was noch nicht mal was möglich wäre, sondern einfach mal drauf los.
0: Bei dieser Ideensammlung sind ein ganzer Haufen verschiedene Vorschläge zusammengekommen, zum Beispiel ein Hindernisparcours, ein Kaffee aufzutun, ein Baumhaus zu bauen oder eben den Seifenkisten-GP zu organisieren.
2: Nachher, an einem zweiten Treffen haben wir sich wie nochmal zusammengetan und aus all diesen Ideen ein bisschen abgestimmt, was man dann möchte machen, was möglichst viele Jugendliche Interesse daran hätten. Und dann haben wir uns in kleineren Gruppen so auf einzelne Ideen fokussiert und so ein bisschen ausgearbeitet, was müsste man dort beachten, dort werden zugänglich für viele Leute und was gibt es für Möglichkeiten.
0: Am Schluss sind bei allen die Idee vom Seifenkisten-GP so gut angekommen, dass sie sich eben für den entschieden haben, erzählt Tiziana Serafin. Und so haben sie den Grand Prix auf die Beine stellen, dass die Jugendlichen genau so grosse Projekte machen können, die ihnen auch am Herzen liegen. Sie sind ihm sehr wichtig, sagt uns auch der Jugendarbeiter Pierino Niklos.
3: Ja, da habe ich ganz am Anfang auch, genau, ist ein wichtiger Punkt gewesen, habe ich sie gefragt, die Teilnehmenden vom Brainstorming, hey, wollen wir ein Projekt machen, was für uns ist, wirklich gegen innen oder etwas so mehr Öffentlichkeitswirksames gegen aussen, so für uns, aber auch für die Bevölkerung in Münsingen und Umgebung.
0: Und dann war eben schnell klar, dass die Jugendlichen etwas Grösseres machen wollen für das ganze Dorf. Die Idee hat die Jugendarbeit ECHO in den letzten Monaten umgesetzt. Im März haben sie angefangen mit dem Aufbauen und Vorbereiten. Wir haben dann auch schon berichtet. Ihr findet den Bericht auf neo1.ch. Und jetzt am Wochenende ist es also endlich so weit. Morgen Samstag gibt es noch Kontrollen von allen Seifenkisten von den Teilnehmerinnen und Teilnehmern. Und am Sonntag, da gilt es eben den Ernst. Und dann kesseln die Seifenkisten am Grand Prix Münsingen die Schlossstrasse ab.
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der Ricci mit «Irgendetwas ist immer 20 Minuten an der 7. Guten Freitagmorgen». Pfarrer, Schriftsteller, eine bekannte Persönlichkeit. Das ist der Albert Beitius alias Jeremias Gotthelf Gengno, um ein Jahr jetzt nach seinem Tod. Aber für seine drei Kinder ist er einfach der Ätti

0: Sicht von den drei Kindern von Jeremias Gotthelf, den Töchtern der Henriette und der Cécile und seinem Sohn Albert Junior, zeigt das Musical auf der Freilichtbühne auf der Mosek im Moment. Am Mittwochabend haben sie bei fast trockenem Wetter Premiere können feiern. Das erste Mal, wo es so richtig ernst gilt, das sei immer ein besonderes Gefühl, erzählt uns der künstlerische Leiter Simon Burkhalter.
1: Es ist toll, dass das Stück, das man jetzt so lange entwickelt hat und eben die Uraufführungen weiss man nicht so genau, wie es kommt. Und man hat in den Proben noch gebastelt und geändert und wieder neu und so. Und es ist auch schön, dass es jetzt irgendwie einfach ein schönes, sinniges Stück gibt. Und es sind tolle Rollen zum Singen und Spielen. Und ja, es macht wirklich einfach Freude.
0: Aus den Aufzeichnungen aus dem Leben der drei Kinder von Jeremias Gotthelf hat Simon Burkhalter zusammen mit Paul Steinmann, einem Schweizer Theaterautor von Zürich, das Musical extra geschrieben und auf die Mosek zugeschneidert. In der Rolle von der jüngsten Tochter, der Cécile, ist Sandra Leon geschlüpft. Sie ist vor zwei Wochen erst eingesprungen, weil eine andere Schauspielerin ist ausgefallen. Und darum ist die Premiere am Mittwochabend für sie ganz besonders gewesen, aber zum Glück ist alles gut gekommen.
2: Darum bin ich im Fall schon ein bisschen froh, wo es ist schon noch ein bisschen eine Zitterpartie. Ich bin noch nicht so lange mit ihnen am Start und habe noch nicht so einen Durchlauf gehabt. Und es ist schon noch immer so ein bisschen, bin noch nicht immer ganz sicher, was kommt. Darum bin ich schon ein bisschen froh.
0: Die ausgebildete Musical-Darsteller fühlt sich manchmal noch nicht ganz so wohl. Darum täugt die gelungene Premiere sehr gut. Das hat sie uns am Mittwochabend auf der feisteren und kalten Mosek erzählt. Das kalte Wetter, das sei bei der Premiere die grösste Herausforderung gewesen, sagen uns auch der Regisseur und die Choreografin, der Martin Schur und Stefanie Verkerk, wo beide selber auch noch auf der Bühne stehen.
3: Ja, es war ein toller Abend, glaube ich, auch für die Leute, für uns auch. Aber war richtig kalt, dazu an der Grenze, haben wir echt gedacht, oh. Aber
2: ein bisschen schade, ja.
3: Aber nicht schlimm.
2: Nein.
3: Man kann es trotzdem, man hat gemerkt, es kommt viel zurück vom Publikum, so, das war
2: trotzdem,
3: schön.
2: Ja.
0: Für alle, die am Mittwochabend bei der Premiere waren, vom Musical auf der Freilichtbühne auf der Mosek, war es das letzte Mal diesen Sommer. Noch 6 Mal zeigen sie Gotthelfskinder und dann kommt noch das Theater Hans-Jockeli. Aber dann hört das Freilichtspiel auf der Mosek komplett auf. Eindrücke von der Premiere vom Musical am Mittwochabend findet ihr im Video auf neo1.ch, Instagram oder auch Facebook.

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3: Jetzt ist es 7:30 Uhr. Guten Freitagmorgen.
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5: Mit dem Michael Remund. Der Berner Rathausplatz soll neu Antifaschismusplatz heissen. Das soll, wenn es nach dem Vorstoss vor Fraktion Alternative Linke, Partei vor Arbeit und Tier im Fokus aus dem Berner Stadtrat geht. Antifaschismus sei schon seit den späten 1990er Jahren konkret Teil der Stadt. Der Rathausplatz soll als Zeichen für Demokratie und gegen Faschismus einen neuen Namen bekommen, heisst es im Vorstoss. Der Berner Gemeinderat soll den Platz umbenennen. Die Schweiz ist auch weiterhin beim KFOR-Einsatz für die Friedensförderung im Kosovo dabei. Nach dem Ständerat hat auch der Nationalrat den Einsatz der Schweizer Soldatinnen und Soldaten bis 2029 verlängert. Die Schweiz ist seit 1999 beim Einsatz im Kosovo dabei, im Moment mit maximal 215 Armeeangehörigen. Der Nationalrat ist dafür, dass es künftig bis zu 300 sind. Weil der Ständerat nicht so viel möchte, kommt das Geschäft nochmal zu ihm. Die italienischen Behörden haben einen 70-jährigen Schweizer festgenommen. Ihm wird Betrug und Veruntreuung vorgeworfen. Als Leiter eines kantonalen Amts soll er Dokumente gefälscht und fast 500.000 Franken unterschlagen haben. Laut der Nachrichtenagentur ANSA hat die Polizei den Mann in der Nähe von Rom verwünscht und will nicht an die Schweiz ausliefern.
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3: Wir starten noch recht bewölkt in der Freitag. Zum Teil gibt es auch noch mal kurze Regenschütte. Meistens bleibt es aber trocken und auf den Nachmittag reisst es dann mehr und mehr auf und dann kommt auch die Sonne besser durch. Es gibt dann Ami bis 20 Grad. Morgen Samstag steigen die Temperaturen am Nachmittag bis auf über 25 Grad. Es gibt viel Sonnenschein, also richtig ein Sommertag. Der Sonntag wieder ein bisschen dämpft, ein bisschen mehr Wolken. Die Sonne ist gleich auch da und auch dann gibt es 25 Grad.
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3: Da läuft um alles rund. Fast 3 Minuten an der 7:30 Uhr hat er freie Fahrt.

0: der Dorfbeiz vom Nachbarsdorf essen und das bestellen, was gängig. Wieso aber nicht auch mal etwas Neues ausprobieren? Ein bisschen Abwechslung und Abenteuer reinbringen? Wir bringen euch dazu, aus dem Gärtchen auszubrechen diese Woche, wo wir Gutscheine verschenken, die eine Überraschung sind für euch. 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
1: Es ist toll, dass das Stück, das man jetzt so lange entwickelt hat und eben die Uraufführungen weiss man nicht so genau, wie es kommt und man hat in den Proben noch gebastelt und geändert und wieder neu und so. Und es ist auch schön, dass es jetzt irgendwie einfach ein schönes, sinniges Stück gibt und es sind tolle Rollen zum Singen und Spielen und ja, es macht wirklich einfach Freude.
0: 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Ich bin Céline Remund auf der anderen Seite der Leitung und freue mich auf euer Telefon.
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1: Das ist Leonie, die ihr gehört habt bei Neo 1 mit Don't Worry, 7 Minuten über den halben 8. Fein gehen essen und dazu vielleicht noch gerade eine neue Ecke von Region lernen kennen. Das geht diese Woche dank unserem Überraschungsgutschein.
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1: Noch 200 Franken sind im Jackpot und die könnt ihr dann morgen den fremden Rauch von Fahni gewinnen. Guten Morgen.
3: Wunderschönen guten Morgen.
1: Lass du dich gerne überraschen.
3: Ich hatte Überraschungen.
1: Oh! Das ist aber nicht so gut für unseren Gutschein heute.
3: Ja, no risk, no fun. Manchmal muss man halt ein bisschen aus der Komfortzone rauskommen.
1: Genau, genau. Was ist aber deine Komfortzone? Was ist es am liebsten?
3: Am liebsten Wirtschaft und mit viel Fleisch.
1: Ah, also gut, aber da hat es ein paar Restaurants in der Region mit dem Oberaargau, die es also könnte brechen mit diesem Gutschein. He?
3: Ich denke es.
1: Du würdest schon etwas finden, da bin ich sicher. Dann hören wir, ob du den Überraschungsgutschein überhaupt kannst abräumen heute. Die ersten 50 Franken, die wir draufladen würden, die überkommst, wenn du mir kannst sagen, wer das da hier ist.
4: Es ist toll, dass das Stück, das man jetzt so lange entwickelt hat und eben die Uraufführungen weiss man nicht so genau, wie es kommt und man hat in den Proben noch gebastelt und geändert und wieder neu und so. Und es ist auch schön, dass es jetzt irgendwie einfach ein schönes, sinniges Stück gibt und es sind tolle Rollen zum Singen und Spielen und ja, es macht mich einfach Freude.
1: Franzi, kennst du?
3: Ich hätte gesagt, das wäre der Simon Burkhalter, Leiter von dem Musical auf der Mosaik, wo jetzt im Moment läuft.
1: Genau, mit durch Premiere gehabt. Ha, genau, der Simon Burkhalter. Den haben wir gesucht. Das sind deine ersten 50 Franken, die wir würden auf deinen Gutschein laden, auf deinen Überraschungsgutschein.
2: Auf Risiko.
1: Jetzt ist es ja eben so, dass ich aber noch 150 Franken mehr im Jackpot hätte, die ich dir dürfte geben, falls du auch die zweite Stimme würdest erkennen. Was meinst du, wenn du Überraschungen nicht so gerne hast, gamblest du weiter oder nicht?
3: Ich tue jetzt gerade entgegen von allen Meinungen weiterfahren.
1: Sehr gut, das habe ich doch gern. Dann haben wir hier für dich eine zweite Stimme parat und die tönt so.
5: Wenn wir eigentlich eine Situation haben, die sehr fordernd ist, also viel verspätete Züge, ein grosses Ereignis wie Schnee, das bleibt mir am meisten, wenn ich weiss, hey, wir haben das Team zusammengearbeitet und eine mega gute Lösung erarbeitet für die Kunden.
1: Kennst du die auch?
3: Absolut kein Plan.
1: Möchtest du noch mal hören? Hilft das vielleicht?
3: Nein, ich glaube es nicht. Ja, aber Liebe.
1: Ach Mann, das hat mich jetzt gefreut, wenn sich das Risiko belohnt hätte.
3: Ja, jetzt.
1: Jetzt hast du vorhin gesagt, es geht dir noch gut. Geht es dir jetzt immer
3: ja.
1: noch gut?
3: Nein, ich glaube, wegen dem lasse ich mir jetzt den Tag nicht vermiesen.
1: Sehr
3: aber
1: gut.
3: Aber es hätte ja können sein.
1: Ja, es hätte können sein und schön, dass du es probiert hast. Vielleicht klappt es ja beim nächsten Mal.
3: Genau.
1: Und jetzt musst du auch gleich essen, für dich das schenken und dann ist so keine Überraschung.
3: Machen wir doch so. Tipptopp, merci vielmals.
1: Sehr gerne. Liebes Franzi, wünsche dir ein ganz schönes Wochenende.
3: Danke, merci gleichfalls.
1: Tschüss. Ade. Also, leider nicht so sein, aber sie wünschen dir ein ganz schönes Wochenende.
3: Danke, merci gleichfalls.
1: Tschüss. Ade. Also, leider nicht so sein, aber die Stimme hat jetzt dir dafür schon mal gehört.

0: Winehouse. You know I'm no good. Gehört bei Neo 1. 10 Minuten vor den 8. Ganz guten Freitagmorgen, 12. Juni. Wenn auf der Schiene von der SBB etwas klemmt, dann geht es in der Regel nicht lang und es gibt ein gröberes Knusch. Verspätungen, Ausfälle und im Hintergrund ganze Haufen Leute, die irgendwie probieren, das Problem so schnell wie möglich zu lösen.
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0: In der Neo 1 Region hocken genau die Leute, die Probleme eben dann lösen und koordinieren, in der betriebszentralen Mitte von der SBB zu Olten. Im Kontrollraum vor BZ steuern sie Züge und reagieren eben bei einer Störung oder bei einem Unfall im Schienennetz. Druck und Stress, das gehört in diesen Momenten definitiv dazu. Wie das die Leute von der BZ Mitte damit umgehen, das hat der Timo Kobu bei seinem Besuch zu Olten wissen.
2: Und für das bin ich in das Herz von SBB zu Olten. Die BZ Mitte steuert den Bahnverkehr auf den Anlagen von SBB von Basel bis Luzern, auch Bern und das Emmental gehören zum Gebiet. Sandra Gerun ist eine von rund 350 Mitarbeitenden, die in drei Schichten im Kontrollraum von BZ werken. An die Verantwortung werden sie schrittweise hergeführt, erzählt mir die ausgebildete Zugverkehrsleiterin.
3: Im ersten Jahr, wo wir hier arbeiten, nach erfolgreicher Ausbildung, hat man ein Jahr, das nennt sich Juniorjahr, wo man darf in einem geschützten Rahmen wirklich die Erfahrungen auch machen, wo einem der Betrieb und vor allem deine Teamkollegen, Kolleginnen, den Raum geben, für das du lernst. Und der Teamzusammenhalt ist das, was einem eigentlich am meisten hilft, wenn mal etwas passiert ist.
2: Fehler, die es gibt, werden dann mit den Vorgesetzten besprochen und daraus können sie lernen. Je nach Ereignis auf der Schiene ist der Job aus dem Kommandoraum zu Olten raus nicht einfach. Es gäbe schon Sachen, die bleiben, sagt Sandra Gerun.
3: Was mir immer nachgeht, ist der Kontakt mit dem Personal draussen, der sich am Unfallort, je nachdem, in dieser schwierigen Situation sich befindet. Und mit denen eigentlich zusammen, für die erste Ansprechperson sind, deren ihre Emotionen zu hören, das bleibt mir sehr. Aber ich habe gedacht, damit ich noch etwas Positives erwähnen kann, was mir am allermeisten bleibt, ist, wenn wir eigentlich eine Situation haben, die sehr fordernd ist. Also viel verspätete Züge, ein grosses Ereignis wie Schnee, das bleibt mir am meisten, wenn ich weiss, hey, wir haben das Team zusammengearbeitet und eine mega gute Lösung erarbeitet für die Kunden.
2: Möglichst schnell eine Lösung finden für ein Problem, dass die Kunden um vorwärts kommen mit den Zügen und dabei gäng daran denken, was die Priorität ist. Die Sicherheit. Je nach Ereignis nicht gäng ganz einfach, wenn es möglichst schnell um fahren sollte auf den Gleisen. Wenn der Druck oder der Stress zu viel würde, bekommen sie auch Hilfe.
3: Wir haben die Personalressourcen, dass du sogar auch ihre Situation darfst sagen, hey, ich kann nicht mehr sicher weiterarbeiten. Oder es geht auch um den Gedanken, dass du noch handlungsfähig bleibst. Und entweder du entfernst dich gerade aus dem operativen Betrieb, aber je nachdem merkst du auch nach einem halben Tag noch, hey, es hängt mir noch nach. Und dann von der SBB, SBB Care, hat dich Anlaufstellen oder auch Vorgesetzte, die hier zu Hilfe sind.
2: Trotzdem, dass die Situationen manchmal belastend werden könnten, gefällt der Sandra Gerun ihren Job. Auch wenn sie Züge nur als Linie auf den Bildschirmen sieht, von Olten aus, und sie von dort steuern, und auch wenn es manchmal ein bisschen hektisch wird. Die Motivation in der BZ Mitte zu werken, sei.
3: Dass ich einen direkten Einfluss kann haben auf so viele Menschenleben hier in der Schweiz. Also es ist ein Beruf, wo du wirklich etwas kannst erreichen kannst. Am Ende des Tages, wenn du hier gearbeitet hast, weißt du ganz genau, was habe ich gemacht, was für eine Bewegung habe ich erreicht in der Schweiz. Und das ist das, was mich fasziniert.
0: Wie dass die Züge gesteuert werden von Olten aus und was Sandra Gerun alles machen kann an ihren Bildschirmen, das haben wir diese Woche auch schon hören. Das ganze Wochenthema zum Nachhören gibt es online auf neo1.ch unter Region im Fokus.
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0: Whistle heisst der Song, kommt von Jax Jones und Callum Scott.
1: Oh, ich muss meinen Anhänger prüfen. Der braucht sicher vorher noch einen Check. Aber wer macht überhaupt so etwas?
2: Anhänger? 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
0: Guten Freitagmorgen, es ist 8 Uhr, am Mikrofon der Michael Remund.
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4: Burgdorf macht sich zu Weg für die Solette. Zum ersten Mal zeigen GPS-Daten, dass jemand geraset ist. Und im Moment hat es noch wohl kommen. Im Verlauf der Gänge wie freundlicher. Es gibt heute gegen die 20 Grad. Burgdorf macht sich parat für die Solette von heuer. Am letzten Montag vom Juni ist dann die 293. Ausgabe vom Volksfest. Zum ersten Mal organisiert eine neue Ausschussleitung die Solette. Neo 1 hat schon berichtet. Laut der Mitteilung von Stadt Burgdorf sind heuer 176 Erstklässlerinnen und Erstklässler zum ersten Mal bei Solette dabei. 149 Schülerinnen und Schüler aus der 9. werden verabschiedet. Der traditionelle Blumenbindenkurs am Sonntag vor der Solette sind schon länger ausgebucht. Rund 370 Kinder und Eltern helfen beim Machen des Blumenschmuck. Der traditionelle Umzug durch die Altstadt runter auf die Schütz ist am 29. Juni. Zwar sei es noch zu früh für Wetterprognosen, aber es dürfte immer sehr heiß sein. Die Kinder sollen darum unbedingt den Hut anlegen und zu trinken mitnehmen. Die ganze Stadt Biel hat im Moment keinen Strom. Wieso genau und wie lange der Totalausfall noch geht, ist nicht klar, heisst es vom Warndienst vom Bund Alert Suisse. Es sei nicht gefährlich für die Bevölkerung, die Leute sollen aber keine Lifte brauchen und Geräte, die am Netz sind, ausschalten. Das erste Mal ist ein Schweizer Raser wegen seiner GPS-Handydaten verurteilt worden. Er hat sich an die Geschwindigkeit gehalten und sei anständig gefahren, sagt der 23-Jährige vor Gericht. Die GPS-Daten von seinem Handy zeigen aber etwas ganz anderes. Laut zwei Gutachten ist der Mann zu Winterthur innerorts 70 km pro Stunde und ausserorts 51 km pro Stunde schnell gefahren, bevor er in einen Baum getätscht ist. Das Urteil vom Zürcher Obergericht ist noch nicht rechtskräftig und kann noch ans Bundesgericht weitergezogen werden. Die Kantonspolizei Freiburg warnt vor der Rekrutierung von jungen Kurieren in den sozialen Medien. Kriminelle Organisationen brauchen die sozialen Netzwerke für junge Menschen für sich zu gewinnen. In direkten Nachrichten versprechen die Organisationen das schnelle und einfache Geld. Die Aufträge sind aber näher illegal, z.B. Kreditkarten abholen, Geld abheben oder bei sonst krummen Sachen dabei sein. Das Netzwerk aus dem Ausland braucht häufig eine jugendgerechte Sprache. Die Freiburger Kantonspolizei will von den Jugendlichen, dass sie besonders bei Angeboten für das schnelle Geld besonders vorsichtig und kritisch sein. Das Schweizer Gesundheitswesen soll digitaler werden, das will das Parlament. Gesundheitsfachleute sollen neu Verschreibungen elektronisch machen. Das gilt für Rezepte oder auch Medikationspläne. Die Änderung hat im Ständerat eine nächste Hürde genommen. So soll es weniger falsche Medikamentenabgaben geben. Außerdem soll der Austausch von Informationen zwischen den verschiedenen Gesundheitsakteuren einfacher und besser gehen. Und noch Sport ist okay. Carolina fällt in der nordamerikanischen Profiliga NHL noch einen Sieg für den Stanley Cup zu holen. Carolina gewinnt in der Nacht auf heute Schweizer Zeit das 5. Spiel in der Playoff-Finalserie gegen Las Vegas mit 4:2. Einmal mehr ist der Nikolai Ehlers, der Sohn vom ehemaligen Tigers-Trainer Heinz, der überragende Spieler gewesen. Er geht den Pass zu drinnen von den 4 Goals von Carolina. Bei Las Vegas ist der Langnauer Goalie Akira Schmid einmal mehr überzählig gewesen. Die erste Möglichkeit, den Titel zu holen, hat Carolina in der Nacht auf dem Ende Schweizer Zeit.
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0: Es ist ein bewölkter Freitagvormittag. Zum Teil gibt es kurze Regenschütten. Meistens bleibt es aber trocken. Auf den Ami reisst es mehr auf. Die Sonne kommt vorne und es gibt bis 20 Grad. Morgen Samstag steigen die Temperaturen am Nachmittag sogar bis auf über 25 Grad. Es gibt viel Sonnenschein, also einen richtigen Sommertag. Der Sonntag von den Temperaturen her ein bisschen dämpft, es hat mehr Wolken, aber die Sonne ist gleich auch noch da und gibt dann noch knapp 25 Grad. Und nächste Woche, da ist Anfang Woche auch noch so bis zwischen 20 und 25 Grad und dann wird es dann wieder bis 30 Grad warm.
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0: Da läuft alles rund, 5 ab 8.

0: Was glaubst du, Michu, ist die Faszination am Cornhole-Spielen?
1: Ich weiß auch nicht. Für mich macht es das so ein bisschen aus, dass irgendwie, weiß auch nicht, das Brechen, das ist also ein bisschen das Gleiche wie bei irgendwie Darts-Spiel
0: genau.
1: Oder so.
0: Ja. Ja. Es funktioniert so, wir müssen das erklären, haben wir heute Morgen gemerkt, zwei Bretter, die haben oben in der Mitte ein Loch und dann schiessst du mit kleinen Sandsäckchen auf das Brett schiessen von ein bisschen weit weg und das soll quasi ins Loch
1: runter. Genau. Wenn sie runterfallen, gibt es das Maximalpunkt und wenn sie bleiben liegen auf dem Brett, gibt es ein bisschen weniger Punkte.
0: Und wenn sie gar nicht auf dem Brett landen?
1: Keine Punkte.
0: Keine Punkte, gut. Dann tue ich vielleicht nicht auf den Cornhole spielen. Genau, es ist sehr verbreitet. In Amerika ist es ein richtiger Volkssport, Cornhole. Und auch hier oben wird es immer wie beliebter. Gestern habe ich den Vereinspräsidenten vom einzigen Berner Cornhole-Verein kennengelernt. Und der Peach hat mir also von seinen Cornhole-Wolves Oberlangeneck erzählt.
1: Brutal geil.
0: Brutal geil, wirklich.
1: Cornhole-Wolves.
0: Sie haben morgen einen sehr wichtigen Spieltag, der Swiss Cup, der zur Schweizer Meisterschaft dazugehört. Und er hat mir darum eben erzählt, wieso er diesen Verein überhaupt gegründet hat und wie er selber das Cornhole entdeckt hat. Wir hören es dann gerade nach zwei Songs. Das ist der Freitagmorgen, bin ich auch eins mit dem Michu und mir, der Céline Raimund. Ciao zusammen.
1: Hallo zusammen.

0: Neue Musik von Ed Sheeran, aufgemischt vom DJ Martin Garrix. «Repeated» habt ihr gehört bei Neo 1 um 12.08. Ein Brett, das etwas schräg aufgestellt ist. Oben in der Mitte hat es ein Loch und dort rein schiessest von weiter weg einen kleinen Sandsack. Cornhole heisst die Sportart, die vor allem in Amerika schon lange weit verbreitet ist. Und genau von dort ist Cornhole auch in die Schweiz und in die Oberlangen gekommen. Mit dem Peter Peach Stettler im Koffer aus den Ferien.
1: Wenn er eigentlich das Spiel dort gelernt hat, wo ich daheim kam, habe ich gesagt, ich möchte das eigentlich gerne daheim haben, nicht nur in den Ferien.
0: Aber einfach nur Cornhole spielen mit Freunden hat dem Peach nicht gelangt. Er hat hier zusammen mit 30 anderen den ersten Verein im Kanton Bern gegründet, die Cornhole Wolves.
1: Zweimal in der Woche haben wir eigentlich Training regelmässig durch den Winter. Zum Glück, wo wir dürfen Raum brauchen oder im Sommer sind wir in der Eishalle.
0: Daneben hat der Verein von Peach Stettler auch Turnier organisiert, mit dem Spass im Vordergrund. Mittlerweile aber spielen sie auch bei der Schweizer Meisterschaft mit. In der Schweiz gibt es im Ganzen 9 Cornhole-Vereine. Alle organisieren über das Jahr einen Swiss Cup bei sich. Das Resultat von all diesen Swiss Cups gibt am Schluss die Rangliste von der Schweizer Meisterschaft. Morgen Samstag ist zum ersten Mal so ein Swiss Cup auch in der Oberlangenegg.
1: Das Ganze hat ja gestartet eigentlich als Blauschalaft. Und wenn man dann so eine Schweizer Meisterschaft im Turnier teilnimmt, dann ist das ein etwas anderes. Dann geht es recht viel Zeit gemacht.
0: Und das Niveau sei mittlerweile recht gut, sagt uns der Peach Stettler, der Präsident von der Cornhole Wolves Oberlangenegg.
1: So international geht man spielen. Also in ganz Europa hat es Leute von der Schweiz, die spielen. Und das ist schon mittlerweile ist wirklich ein Sport und nicht mehr einfach nur eine Freizeitbeschäftigung.
0: Morgen Samstag ist der zweitletzte Swiss Cup von dieser Saison und die Woche darauf kommt dann aus, wie sich die Frauen und Männer von Oberlangenegg über die 9 Vereine in der Schweiz durchsetzen können. Bei der Cornhole Schweizer Meisterschaft.
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0: Chasing Pavements, das ist der Teil, den ihr gehört habt bei Neo 1 am Freitagmorgen, 21 Minuten nach der 8. Es ist zu eng in der Tierarztpraxis Baumer im Eckiwil. Seit über 30 Jahren lebt und arbeitet die Familie Baumer im gleichen Haus. Jetzt zügelt die Praxis ins ehemalige Postgebäude im Dorf. Das soll neben dem grösseren Platz auch ein bisschen Abstand bringen zwischen Arbeiten und Privatleben. Neo 1 hat auch schon berichtet.
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0: Ganz so einfach wird die Zügelte aber nicht. Das ist sich auch Martina Baumer bewusst. Sie ist Tierärztin und übernimmt die Praxis gleich von ihren Eltern.
2: Also ist natürlich klar, dass die Post Ansprüche hatte an die Räume, die sich nicht ganz mit unseren Ansprüchen decken. Das heisst natürlich, dass wir effektiv einen kleinen Umbau machen müssen.
0: Und der braucht Zeit. Darum zügeln Baumer ihre Praxis noch nicht heute und morgen ins alte Postgebäude.
2: Das Verteilzentrum der Post ist noch bis Ende Juli drin. Das heisst, vor August können wir noch gar nichts machen in diesen Räumen. Wenn es gut läuft, dann sollten wir wirklich nachher ab August können rücken, anfangen bauen. Und wenn wir das schaffen, dann würden wir wirklich noch im 2026 die Praxis zügeln.
0: Das wäre also der optimale Zeitplan, der aber auch noch abhängig ist natürlich davon, was dann vielleicht beim Umbauen noch alles vorkommt. Wer weiss, dass sich diese Lösung in Eckiwil aber ergeben hat, sei ein Glücksfall für Martina Baumer, weil die Tierarztpraxis die hat unbedingt dort bleiben
2: wollte. Wir sind hier gemein in Eckiwil daheim und wir wollen auch die Praxis in Eckiwil behalten.
0: Und das wird dank der Zügelten in die alte Postfiliale möglich. Was, dass sie dort genau noch umbauen müssen, dass es eben für die Tierarztpraxis Baumer passt, das könnt ihr schon jetzt nachhören online bei uns auf neo1.ch.
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0: and the feeling goes. The DJ Lost Frequencies mit The Feeling.
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0: Guten Start in der Freitag, wenn ihr noch müsst. Jetzt ist es 8:30.
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3: Am Mikrofon der Michael Remund. Der Verband Öffentliche Sicherheit Ungere Emmen hat nach die Abgeordnetenversammlung gehabt. Die Versammlung hat die Gemeindebeiträge von Fern von rund 387'000 Franken genehmigt. Im Gesamten ist die Rechnung so rund 53'000 Franken tiefer als budgetiert. Zum Gemeindeverband Öffentliche Sicherheit Ungere Emmen gehören die Gemeinden Betterkingen, Utzisdorf, Wieler und Zielenbach. Die ganze Stadt Biel hat seit dem 7. keinen Strom. Wieso genau, wie lange der Totalausfall noch geht, ist nicht klar, heisst es vom Warndienst Alert Suisse. Es sei nicht gefährlich für die Bevölkerung, die Leute sollen aber keine Lifte brauchen und Geräte, die am Netz sind, ausschalten. Der lokale Energieversorger ESB ist laut seiner Webseite am Flicken. Nachdem hat in Luzern in der Stadt ein Brand einen Grosseinsatz ausgelöst. Laut der Mitteilung der Feuerwehrstadt Luzern hat ihre Einstellhalle ein Auto gebrannt. Dank der modernen Brandabschnittstoren und weil die Halle sehr gut aufgeräumt war, konnte die Feuerwehr schnell löschen und vor allem verhindern, dass sich das Feuer noch weiter ausbreitet. Verletzt hat sich niemand. Im Gesamten sind 90 Leute von Feuerwehr, Polizei und Rettung im Einsatz gewesen.
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0: Bewölkte graue Sache im Moment noch. Hier und da kann es noch mal ein paar Tropfen regnen. Viel ist es nicht. Meistens kommen wir trocken für. Auf den Nachmittag reisst es dann mehr auf. Die Sonne kommt vor und dann geht es bis 20 Grad. Auf morgen Samstag geht es um einen Sommertag. Viel Sonnenschein und auch die Temperaturen klettern sogar bis auf über 25 Grad. Der Sonntag ein bisschen verhaltener. Mehr Wochen nur, gehen noch trocken und sonnig bei 25 Grad. Und nächste Woche, da starten wir dann auch genau so noch in die Woche. Ab Mittwoch geht es dann aber wieder bis über 30 Grad und weiterhin viel Sonne.
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0: Da läuft alles rund. 8:30 kommen gut an. Gestern Abend ist sie losgegangen, die Fußball-Weltmeisterschaft in Mexiko, einem der drei Austragungsländer. Die ganze Nacht schon in Mannschaften geshootet und erste Punkte gesammelt in der Gruppenphase. Die Schweizer Nazi aber, die hat erst morgen Abend um 9 Uhr den ersten Auftritt gegen Katar. Das gibt uns Zeit, die Mannschaft von Murat Yakin ganz genau anzuschauen. Wer ist mit dabei, wo sind die Stärken und wo müssen sie noch etwas mehr dahinter? Unsere Sportredaktion hat über genau diese Fragen diskutiert. Und wir dürfen reinhören. Das machen wir dann gerade um 20 vor 9 Uhr. Das ist der Freitagmorgen bei Neo 1 mit Michu und mir, der Céline Remund. Guten Morgen.
3: Hauptschweiz.
0: Hauptschweiz, genau. Neue Musik von Sienna Spyro haben wir als erstes parat in dieser halben Stunde. Und zwar Material Lover.

0: Das ist das richtige Gefühl für so einen grauen Freitagmorgen. Blue Loin von Fusion Square Garden zusammen mit dem Junior Chaka hat er sie gehört bei Neo Ace. 20 Minuten noch und er wird 9. Wer steht für die Schweiz im Goal und hat den Kasten sauber? Hoffentlich. Wer grätscht kurz vor dem Strafraum und nimmt dem Gegner noch den Ball ab? Und wer schießt den entscheidenden Goal für die Schweiz? Mit diesen Fragen beschäftigt sich heute unsere Sportredaktion.
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0: Seit gestern läuft sie die Shoot-Weltmeisterschaft in den USA, Mexiko und Kanada. Und bevor morgen auch die Schweiz ins Turnier startet, werfen wir noch einen Blick auf das Schweizer Kader. Jasmin Wüthrich und Yannick Lanz.
3: Der Schweizer Shoot-Verband hat sich für die Bekanntgabe für das Kader etwas Spezielles überlegt. Statt wie sonst einfach auf einen Touch die Namen rauszugeben, haben sie eine digitale Suche gemacht. In verschiedenen Instagram-Beiträgen haben sie gesagt, die Namen der Spieler

0: Go mal einen Wechsel macht. So zuletzt bei einem Testspiel im März gegen Norwegen passiert.
1: Er hat weiter vorne sollen die Verteidiger schauen, dass es der Goalie möglichst nicht braucht. Grosse Überraschungen gibt es dort nicht. Was auffällt ist, dass wie schon bei der letzten WM mit dem Silvan Widmer nur ein Rechtsverteidiger dabei ist. Dazu kommen zwei Linksverteidiger und fünf Innenverteidiger.
0: Einer davon ist der Luca Jaques. Er ist von allen noch am unerwartetsten. Der 22-Jährige hat erst zwei Teileinsätze in Nazi-Matchen auf dem Buckel. Sonst aber eigentlich alles bewährte Leute, die in der Verteidigung schütten.
1: Das Gleiche gilt für das Mittelfeld mit dem Granit Xhaka, dem Denis Zakaria und dem Remo Freuler ist viel Erfahrung rum. Und mit dem Fabian Rieder ist auch jemand aus dem Neo-Eisland im WM-Kader. Der Koppiger ist nominiert und so zum zweiten Mal nach Katar vor 4 Jahren an der WM dabei.
0: Und dann bleiben noch die, die das Goal schiessen sollen. Auch da wagt der Nazi-Coach Jakin Kenner Experiment. Brel Embolo, Dan Doi und Ruben Vargas sind 3 von den 6 nominierten Stürmer. Und auch die Spieler, die zuletzt vielfach auf dem Platz vertreten waren. Weiter dürfen sich auch der Noah Okafor, der Zeki Amdouni und der Cedric Itten über das Aufgebot freuen.
2: Das also das Team, das die Schweiz soll jubeln lassen. Ob das gelingt, das finden wir ab morgen raus. Dann startet die Schweiz ins Turnier. Am Abend um 9 Uhr in Schweizer Zeit spielen sie das erste Mal an dieser WM gegen Katar.
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0: Pharrell Williams mit Happy, 9 Minuten vor den 9.
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0: Zusammen mit seinen Leuten festen und eine gute Zeit haben. Es gibt doch eigentlich nichts Schöneres. Es kann aber auch schnell ein Zehnt oder das andere Fläschchen oder Glas zu viel sein und schon kippt die Stimmung. Die Leute die spüren sich nicht mehr, es kommt zu Gewalt, Diskriminierung und Belästigung.
2: Es geht ja vor allem darum, ja, wenn ein Alkohol im Spiel ist oder wenn, ja, wenn man sonst irgendwie müde ist oder so, dass man das Gefahr da ist, dass man sich vielleicht nicht so verhaltet, wie man das darf erwarten. Und wir erhoffen uns quasi eine präventive Wirkung von dem.
0: Mit dem meint der OK-Präsident vom Amtsmusiktag zu Grossachstetten, Ueli Hofer, ein sogenanntes Awareness-Team. Das Team ist das erste Mal bei so einem Amtsmusiktag auf dem Festgelände unterwegs. Wieso sich das Organisationskomitee für das entschieden hat und was es für Reaktionen gegeben hat, das hören wir am 9. in den Neo 1 Nachrichten.
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0: Think zusammen mit dem Nate Ross. Just Give Me a Reason hat er gehört bei Neo Ace.
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2: Mit dem Michael Remond. Uiuiui. Ich versuche es nochmal. Am Amtsmusiktag des Grosshochstädten gibt es das erste Mal auch ein Awareness-Team. Das Alterszentrum Sumiswald Sumia feiert 10 Jahre Jubiläum. Und gegen Abend gibt es die Lücke in die Woche mit Sonne. Es gibt so um die 20 Grad heute. Hinein geht es die Grosshochstädte los mit dem Amtsmusiktag von heute. Neben Konzertvorträgen und Marschmusik ist das für die Musikvereine auch ein Grund zum Zusammenkommen und Festen. Das Grosshochstädter gibt es jetzt eine Premiere. Das erste Mal ist ein sogenanntes Awareness-Team unterwegs auf dem Festgelände. Also frei übersetzt, ein Bewusstsein-Team, das sich kümmert und achtet. Wer sich nicht wohlfühlt und Hilfe braucht oder sieht, dass jemand nicht so tut, wie er sollte, kann sich beim Team melden. Der Präsident vom Organisationskomitee vom Amtsmusiktag, der Uli Hofer, erklärt.
3: Wir haben uns dafür entschieden, weil es bei anderen Festen doch einfach hier und da ist zu Verhalten gekommen von einzelnen Gästen, die nicht richtig ist. Und wir haben gesagt, wir wollen gar nicht so weit kommen.
2: Es gibt Plakate, wo darauf steht, dass die Leute das Awareness-Team ansprechen können.
3: Wenn irgendwo Gäste sich nicht so verhalten, wie man das darf erwarten, oder Leute sich in ihrer Integrität bedroht fühlen, auf irgendeine Art. Wir haben gesagt, ja, wir probieren jetzt das mal. Und sind selber gespannt, ja, was da rauskommt.
2: Es sind Leute vom OK, die im Awareness-Team arbeiten und auf dem Gelände unterwegs sind. Sie haben bis jetzt keine Reaktionen auf das Team gehabt, meint der Uli Hofer. Er vermutet, dass es die Leute von anderen Festen gut kennen. Das grosse Städte sind jetzt einfach die Premiere bei einem Amtsmusiktag. Vor 10 Jahren hat das Alterszentrum Sumia Sumiswald die drei Standorte Schloss, Altspital und Alters- und Lichtpflegezentrum in einem Gebäude zusammengezogen. Heute leben rund 130 Bewohner im Alterszentrum. Das 10-Jahr-Jubiläum feiert zum Jahr mit diversen Anlässen, heisst es heute in der Mitteilung. Planen sie vor allem Ausflüge mit kleinen Gruppen, zum Beispiel Fahrten ins Kämmeri-Bodenbad oder in Jakobmarkt kümmern. Nächste Woche ist dazu eine Themenwoche geplant, für das Jubiläum zu zeigen. Laut der Mitteilung will zum Jahr im Herbst noch einen Fotowettbewerb zum Emmital organisieren. Das Walliser Kantonsparlament hat gestern einen Nachtragskredit von rund 10 Millionen Franken angenommen. Das Geld soll den Opfern vor Brandkatastrophen zu Gramontana zugutekommen. Mitte Januar hat der Staatsrat entschieden, für jeden Menschen, der ins Spital musste oder gestorben ist, eine Soforthilfe von 10'000 Franken zu zahlen. Später hat die Regierung außerdem entschieden, die Kosten für die Bestattungen und die Rückführungen zu übernehmen. Beim Brand in einer Bar in Gramontana in der Silvesternacht sind 41 Menschen ums Leben gekommen, 115 weitere sind zum Teil schwer verletzt worden. Ausländerinnen und Ausländer, die ein Gewaltverbrechen gemacht haben, soll der Bund einfacher ausschaffen können. Die zuständige Kommission vom Nationalrat hat jetzt eine Änderung im Gesetz vorgeschlagen. Künftig soll es keine Rolle mehr spielen, ob jemand eine Bindung zum Herkunftsland hat oder nicht. Jetzt können Parteien und Organisationen sagen, was sie von Gesetzesänderung halten. Eine Minderheit der Kommission findet, die Änderung verletze den Grundsatz der Verhältnismäßigkeit. Es sei so keine angemessene sogenannte Interessensabwägung möglich.
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0: Noch ist es bewölkt, grau verhangen für aussen bei um die 12-13 Grad. Am Nachmittag gibt es bis 20 Grad und die Sonne die drückt dann immer wie mehr für es. Mal aufreissen den Nachmittag. Am Vormittag ist es noch nicht ausgeschlossen, dass sich doch hier und da noch mal ein Schütte Regen verwünscht. Morgen Samstag ist der ganze Tag sehr sonnig und gibt bis über 25 Grad, einen richtigen Sommertag. Der Sonntag wird ein bisschen verhaltener bei knapp 25 Grad. Es hat mehr Wolken, sollte aber trocken bleiben und ist trotz allem auch sonnig. Anfang nächste Woche geht jetzt genau so weiter, um die 25 Grad, Wolken, Sonne gemischt. Auf die zweite Wochenhälfte steigen die Temperaturen dann auch wieder bis auf über 30 Grad.
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0: Da läuft alles rund, 4 ab 9 Uhr, gut ankommen.

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0: Der Mario Speer mit Evergreen gehört bei Neo 1, 4. Stunde nach den 9. Schon bald Mitte Juni haben wir, oder 6. Monat des Jahres ist zur Hälfte vorbei. Der Sommer kommt und ist zum Teil auch schon da. Und das merken wir auch an ganz vielen Events, die von außen unter freiem Himmel sind. Unter freiem Himmel sein. Zum Beispiel ab dem 8. Juli der Ort Thuner Seespiel.
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0: Sie zeigen heuer auf der Seebühne das Kultmusical Grease. Ein Klassiker, der in den 50er Jahren spielt. Fast 70 Jahre Retour geht also die Zeitreise heuer auf dem Thunersee mit Grease. Inszeniert vom Regisseur, der auch schon bei Thunerseespiel gewerkt hat über die letzten Jahre, Timo Kobl.
2: Der Christopher Tölle macht so zum 5. Mal die Regie bei den Thunerseespiel. Dazu ist er heuer auch noch verantwortlich für die Choreografie. Mit Grease bringen sie ein zeitloses Musical auf die Seebühne, ist er überzeugt.
3: Ich glaube, das ist etwas, was vor 50 Jahren funktioniert hat und heute auch noch funktioniert. Diese Musik, die gibt natürlich ein ganz spezielles Genre und eine bestimmte Zeit wieder, aber jeder kennt sie und jeder hört die heute gerne. Und ich glaube, wenn man an Grease denkt, dann denkt man an super Musik, tolle Choreografien und ja, einen schönen Sommerabend.
2: Ein Highschool-Feeling auf die Thunerseebühne zu bringen, werden mit der Musik, dem Kostüm und allem drumherum gelingen. Die Spielfassung, die sie aufführen, sei zwar noch etwas angepasst worden, das Vorbild sei aber schon der Film aus dem 1978.
3: Es ist natürlich wie der Film Grease, man kennt die ganzen Songs, aber es gibt ein paar neue Handlungsstränge auch. Und ja, ich glaube, ich freue mich einfach darauf, mit den Darstellern diese Teenie-Zeit auch nachzuspielen, in Anführungsstrichen, und vielleicht auch mich darüber mit einem Augenzwinkern oder mit einem Augenzwinkern darüber zu lächeln, wie wir damals als Teenager waren.
2: Und das Augenzwinkern, das will der Christopher Tölle auch dem Publikum mitgeben.
3: Viele Menschen, die damals Grease im Fernsehen gesehen haben, sind heute 50, 60 plus. Und ich hoffe, dass die auch alle kommen. Und ich hoffe, dass sie sich auf der einen Seite erinnert fühlen an das, was sie damals erlebt haben, als sie diesen Film gesehen haben. Und trotzdem möchte ich den Leuten die Möglichkeit geben, auch ein bisschen darüber zu lachen, wie man selber als Jugendlicher war.
2: Mit dem Stück Grease, das der Christopher Tölle zu Thun inszeniert, geht das Seespiel ihre total 22. Produktion. Das Werk bei dem Thunerseespiel, das sei für ihn zusammengefasst.
3: Ein Riesengeschenk. Ich bin zum Glück, dankenswerterweise, bin ich schon zum 5. Mal in Thun. Nach 2008 das erste Mal. Und das ist für mich ein ganz großer Kreis, der sich schließt. Und ich freue mich wahnsinnig auf das gesamte Team, weil die Vorbereitungen im Vorfeld unfassbar professionell waren. Das hat man nicht immer, das muss man einfach sagen. Ich freue mich ganz, ganz doll auf mein Ensemble, weil ich finde, dass wir ganz außergewöhnlich talentierte Menschen hier engagiert haben, die alle sehr, sehr, sehr, sehr unterschiedlich sind.
2: Und die aber am 8. Juli zusammen im Musical Grease die Seebühne verzaubern.
0: Bis und mit dem 22. August wird heuer Grease gespielt bei den Thunerseespielen. Alle Infos gibt es dazu auch auf www.thunerseespiele.ch.
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1: Alice von der Veronica Fusaro, Thuner Musikerin, hat mit diesem Song die Schweiz am Eurovision Song Contest vertreten, den Frühling. Es leider nicht bis ins Finale geschafft, aber wir finden trotzdem sehr einen schönen Song, spielen wir sehr gerne. Und so ein bisschen Eurovision Song Contest Vibes haben wir dann auch in der nächsten Halbstunde nochmal.
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1: Der Sal da Vinci hat für Italien sich mit «Per sempre sein» bis auf den 5. Platz können für den singen. Auch den haben wir dann noch im Programm mit dabei bei Neo 1 vor den Zähnen.
3: Oh, ich muss meinen Anhänger prüfen. Der braucht sicher vorher noch einen Check. Aber wer macht überhaupt so etwas?
4: Anhänger? Bring ihn zum Lorenzo Fliessach. Die machen das.
1: Jetzt ist es aber zuerst auf einmal halb 10 und wir machen euch ein bisschen lustig. Auf Gummibärli, Schlüsselanhänger, Nasenlümpen, Kugelschreiber. Ab hinten geht die grosse Jagd auf Werbegeschenke in Langnau an der Oberämmetalischen Gewerbe- und Landwirtschaftsausstellung, kurz OGA, wieder los. Oder natürlich auch sonst bei den verschiedenen Ständen. Könnt ihr gewungern, Tiere anschauen und krebeln oder am Abend festen zum Beispiel. Bei so einer Ausstellung wie der OGA ist ganz klar, es sind viele Leute auf einem Haufen. Und darum hat das Organisationskomitee vor allem ein Thema ganz gross geschrieben, dass sich alle Besucherinnen und Besucher auch sicher fühlen. Jasmin Wüthrich.
5: Nach Sachen wie der Brandkatastrophe zu Gran Montana Anfangsjahr ist es einem ja vielleicht schon im Ganzen so wohl, in eine grosse Schuppel der Leute einzugehen. Dem OK-Präsident der Oberämmetalischen Gewerbe- und Landwirtschaftsausstellung OGA, Roland Zog, ist wichtig.
6: Wir haben uns das Bestmöglichste gemacht im Vorfeld, das wir machen können. Und darum sind wir zuversichtlich, dass die OGA, wie es früher auch schon war, sicher ist und dass man sich keine Gedanken machen muss, dass da etwas passieren kann.
5: Es sei aber so, wo eine grössere Menschenmenge ist.
6: Das kann man noch nicht wegdiskutieren. Ist es ein höheres Risiko? Und das ist wie jedem Hockey-Match so, das ist jedem Fußball-Match so. Einfach dort, wo es einen Volksaufmarsch gibt, dort ist einfach das Risiko erhöht. Aber wir geben alles, wir setzen alles daran, dass wir da sichere Sachen gewährleisten.
5: Das Organisationskomitee ist darum beim Sicherheitskonzept über die Bücher. Zum Beispiel sind neu bei den Notausgängen extra Leute stationiert, die im Notfall sofort auftun könnten, sodass die Leute so schnell wie möglich raus könnten. Das war bei der letzten OGA im 2022 noch nicht so gewesen. Und auch sonst haben sie strengere Sicherheitsmassnahmen, erzählt Roland Zog.
6: Schon im Vorfeld sind wir mehr mit der Polizei, Feuerwehr und Ambulanz, respektive Rettungsdienst, zusammengehockt. Auch mit den Behörden sind wir in Mengenkontakt.
5: Strengere Sicherheitsmassnahmen, mehr Personal, zum Beispiel Samariter oder eben die Leute bei den Notausgängen, das heisst auch.
6: Das ganze Sicherheitsdispo einfach nicht nur eine Folge von mehr Personal hat, sondern einfach auch finanzielle Kosten auslöst. Also es kostet uns gegen 20'000 Franken mehr als gegenüber letzten OGA.
5: Erklärt der OK-Präsident von OGA, der Roland Zog.
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0: gehört bei Neo 1 aus dem 2008. Und wir machen weiter mit Musik aus dem 2026.
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0: Und zwar dürfen wir euch diese Woche Musik vorstellen, neue Musik vorstellen vom Zürcher Musiker Niklas. Gerig Zürcher hat Ende Mai sein drittes Album rausgegeben. Nach diversen Auskopplungen, Mini-Alben und Singles, die schon vorher kamen, ist jetzt das Album Cars and Things That Go endlich da. Und es lässt uns wieder schwelgen in seinem 80er-Sound. Das war der Startschuss auf das neue Album. Don't Stop the Car. Es hat immer viele Türen auf, das sagt der Niklas selber. Im 24 ist die Single schon rausgekommen. Und der erfolgreichste Titel, wenn wir so auf die Streaming-Zahlen schauen, von Niklas, knapp 12 Millionen Mal, ist der schon gelost worden auf Spotify. Der Niklas, oder Nicola Kneringer, wie er eigentlich heisst, ist aber neben musikalischen Musiker sein auch noch Familienvater. Und das Wechseln zwischen Niklas und Nicola, das brauche ich manchmal ein bisschen Zeit, hat er uns im Interview erzählt.
2: Gerade wenn ich längere Zeit daheim bin, merke ich, okay, jetzt geht es wieder los. Oder wenn ich längere Zeit am Spielen bin, merke ich, okay, jetzt geht es daheim wieder los. So. Aber grundsätzlich muss ich mich ja überhaupt nicht verstellen und das hilft. Also klar, auch wenn wir uns outfit-technisch, ziehe ich mich auf der Bühne oft anders an, als wenn ich jetzt gerade schlafen gehe daheim. Aber trotzdem bin ich mich selber und nehme das auch gerne auf. Ich glaube, wenn ich mich nicht verstellen muss, das ist wirklich der Key und darum macht es so dermaßen Spass.
0: Sich selber sein, das sei er auch in den Songs, die er schreibt. Sei es jetzt in denen, die rauskommen, oder auch solchen, wo er etwa die zu Ohren bekommt.
2: Es gibt immer wieder Musik, die ich einfach für mich, wirklich für mich, mich schreibe, um Sachen zu verarbeiten. Es kommt auch nie raus, es sind manchmal auch nicht ganze Songs, es sind Melodien und.
0: Auf diesem Album gibt es aber eine Ausnahme. Und zwar ist «How to Let You Go» drauf, ein Song, der sehr persönlich sei.
2: Darum ist es ein sehr spezieller Song für mich, weil es wahrscheinlich der erste ist, der wirklich eigentlich für mich war, wo ich fand, komm, jetzt geben wir ihn doch raus. Und ich bin froh, haben wir es gemacht. Und es wird auch sehr emotional, um den live zu singen.
0: Sehr emotionale Live-Konzerte gibt es sicher schon ganz gleich. «How to Let You Go» drauf auf dem neuen Album von Niklas, «Cars and Things That Go». Wir dürfen uns ins Innerste reinhören mit diesem neuen Song. Und das machen wir natürlich sehr gerne. Ihr findet das ganze Album vor Woche online auf neo1.ch.

0: Rocketman. Der Elton John, ein richtiger Klassiker, hat er gehört bei Neo 1 aus dem 1972. Und wir machen fetzig weiter. Die Rubas Kater, die Berner Band, haben wir in der nächsten Stunde für euch parat. Wir haben aber auch die Sunrise Avenue mit dabei. Und gerade als allererstes haben wir aktuellen Sound von der Olivia Rodrigo parat. Drop Dead, so eröffnen wir die Stunde Musik am Bits nach den Nachrichten. Zuerst gibt es das Neueste von Michael Remund. Es wird 10.
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2: Am Amtsmusiktag zu Grosshochstädten gibt es das erste Mal auch ein Awareness-Team. Das Alterszentrum Summiswald Summia feiert 10 Jahre Jubiläum und gegen Nami gibt es auch Lücken in die Woche mit Sonne. Es gibt so um die 20 Grad heute. Hinein geht es zu Grosshochstädten los mit dem Amtsmusiktag von heuer. Neben Konzertvorträgen und Marschmusik ist das für die Musikvereine auch ein Grund zum Zusammenkommen und Festen. In Grosshochstädten gibt es jetzt eine Premiere. Das erste Mal ist ein sogenanntes Awareness-Team unterwegs auf dem Festgelände. Also frei übersetzt ein Bewusstsein-Team, das sich kümmert und achtet. Wer sich nicht wohlfühlt und Hilfe braucht oder sieht, dass jemand nicht so tut, wie er sollte, kann sich beim Team melden. Der Präsident vom Organisationskomitee vom Amtsmusiktag, der Uli Hofer, erklärt.
3: Wir haben uns dafür entschieden, weil es bei anderen Festen doch einfach hier und da ist zu Verhalten gekommen von einzelnen Gästen, die nicht richtig ist. Und wir haben gesagt, wir wollen es gar nicht so weit kommen.
2: Es gibt Plakate, die darauf steht, dass die Leute das Awareness-Team ansprechen können.
3: Wenn irgendwo Gäste sich nicht so verhalten, wie man das erwarten darf, oder Leute sich in ihrer Integrität bedroht fühlen, auf irgendeine Art. Wir haben gesagt, ja, wir probieren jetzt das mal und sind selber gespannt, ja, was da rauskommt.
2: Es sind Leute vom OK, die im Awareness-Team arbeiten, auf dem Gelände unterwegs sind. Sie haben bis jetzt keine Reaktion auf das Team gehabt, meint der Uli Hofer. Er vermutet, dass es die Leute von anderen Fest gut kennen. Das Grosshochstädten sind jetzt einfach die Premiere bei einem Amtsmusiktag. Vor 10 Jahren hat das Alterszentrum Summia Summiswald die drei Standorte Schloss, Altspital und Alters- und Lichtpflegezentrum in einem Gebäude zusammengezogen. Heute leben rund 130 Bewohnende im Alterszentrum. Das 10-Jahr-Jubiläum feiert Summia mit diversen Anlässen, heisst heute in der Mitteilung. Planen sie vor allem Ausflüge mit kleinen Gruppen, z.B. Fahrten ins Kämmeribodenbad oder in Jakobmarkt kümmern. Nächste Woche ist dazu eine Themenwoche geplant für das Jubiläum zeigen. Laut der Mitteilung will Summia im Herbst noch einen Fotowettbewerb zum Emmental organisieren. Das Walliser Kantonsparlament hat gestern einen Nachtragskredit von rund 10 Millionen Franken angenommen. Das Geld soll den Opfern vor Brandkatastrophen zu Gramontana zugutekommen. Mitte Januar hat der Staatsrat entschieden, für jeden Menschen, der ins Spital musste oder gestorben ist, eine Soforthilfe von 10'000 Franken zu zahlen. Später hat die Regierung außerdem entschieden, die Kosten für die Bestattungen und die Rückführungen zu übernehmen. Beim Brand in der Bar zu Gramontana in Silvesternacht sind 41 Menschen ums Leben gekommen und 15 weitere sind zum Teil schwer verletzt worden. Ausländerinnen und Ausländer, die ein Gewaltverbrechen gemacht haben, soll der Bund einfacher ausschaffen können. Die zuständige Kommission vom Nationalrat hat jetzt eine Änderung im Gesetz vorgeschlagen. Künftig soll es keine Rolle mehr spielen, ob jemand eine Bindung zum Herkunftsland hat oder nicht. Jetzt können Parteien und Organisationen sagen, was sie von Gesetzesänderung halten. Eine Minderheit der Kommission findet, die Änderung verletze den Grundsatz der Verhältnismäßigkeit. Es sei so keine angemessene sogenannte Interessensabwägung möglich.
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0: Mehrheitlich war es bewölkt und bleiben jetzt an diesem Vormittag hier und da jetzt noch mal ein paar Tropfen mögen regnen. Jetzt nach und nach trocknet es immer wie mehr ab und es sollte auf den Nachmittag auch immer wie mehr aufreissen, sodass die Sonne dann mal vorne schauen. Die Temperaturen die steigen heute bis auf 20 Grad. Morgen Samstag gibt es schon von morgen an viel Sonnenschein bei bis 25 Grad oder sogar drüber haben wir wieder einen richtigen Sommertag. Am Sonntag ist die Temperatur wieder ein bisschen gedämpft, eher bei 20 Grad. Es hat Wolken, aber die Sonne schaut hier immer mal wieder vorne.
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0: Nachmittag sieht alles gut aus. Jetzt ist es gerade 4 Minuten nach der 10. Dreht freie Fahrt, geniessen das und habt nicht Sorge. Gang schön eins nach dem anderen und ja, nicht stressen. Das ist heute Freitag ein gutes Motto, finde ich. Und darum gibt es jetzt, wie versprochen, einen Song nach dem anderen bis um 11 Uhr. Der Michael Remund und Lisa Graber begleiten euch dann durch den Mittag. Ich bin Céline Remund. Schönes Weekend!

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1: Grüß euch miteinander, wir haben jetzt Elfi. Top informiert, das seid ihr bei uns an dem 12. Juni mit dem Michael Remond.
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3: Es gibt hier Kritik am Street Festival Langenthal. Zuwach hat dank dem guten Geschäftsjahr mit den Prämien runter. Und der Vormittag ist noch bewölkt. Am Nachmittag zeigt sich dann auch mal die Sonne. Es gibt so 20 Grad. Vor dem Street Festival in Langenthal gibt es Kritik an der Organisation. Ein anonymer Brief wirft der Organisatorin ihren Rückstuhl vor, mit dem Street Festival Geld zu verdienen auf dem Buckel der Künstlerinnen und Künstler. Unter anderem heisst es im Brief, wo die Berner Zeitung darüber berichtet, dass die Bands lang gratis gespielt haben und die Beize müssen Gebühren zahlen. Die Irene Rückstuhl weist die Vorwürfe zurück. Sie redet von Rufschädigung. Sie hat die Zahlen offengelegt und sagt, sie zahle sich einen Stundenlohn von 25 Franken. Im Gesamten kostet das Festival rund 82'000 Franken. Neu bekommen die Musikerinnen und Musiker laut dem Artikel eine Mindestgage von 80 Franken pro Auftritt. Die Stadt Langenthal kennt laut der BZ die Kritik. Die Stadt unterstützt das Festival aber auch weiterhin finanziell. Am Dienstag hatte Huttau Gemeinsversammlung. Die 59 Stimmberechtigten, die dabei waren, haben dabei alle Geschäfte angenommen. Neben der Jahresrechnung von Fern war das auch ein Kredit für die Sanierung der Krummackerbrücke und eine Änderung im Personalreglement. Neo 1 hat im Vorfeld berichtet. Huttau hat mit rund 479'000 Franken einen guten Abschluss gehabt. Auch besser als erwartet hat die Rechnung von Weissacher abgeschlossen. Das Minus war noch bei rund 45'000 Franken, was deutlich besser ist als das Budgetierte. Die Gemeindeversammlung hat die Rechnung diskussionslos und einstimmig angenommen. Beim neuen Spiel- und Pausenplatz war Weissacher leicht über dem Kredit. Der Gemeinderat hat den nötigen Nachkredit selber genehmigt. Dank Spenden ist aber auch so genug Geld zusammengekommen, wo Weissacher für den Unterhalt des neuen Platzes brauchen will, berichtet heute der Unterhändler. Die ganze Stadt Biel hat heute Morgen ab 6:45 keinen Strom gehabt. Es hat Probleme gegeben in einem Gebäude vom lokalen Energieversorger ESB. Im Unterwerk Met hat es hier geraucht. Was genau passiert ist, sei aber noch nicht klar. Voran hat die Berner Kantonspolizei von einem Brand zu Brück berichtet. Das hat die Polizei mittlerweile korrigiert. Kurz vor der 8. haben Teile der Stadt Biel um den Strom gehabt. Mittlerweile meldet der Energieversorger, dass alles geflickt sei. Wegen dem Stromausfall hat es auch Probleme im öffentlichen Verkehr gegeben. Busse sind zum Teil nicht oder viel zu spät gefahren. Die Unfallversicherung Suva hat auf nächstes Jahr tiefere Prämien. Je nach Versicherung sind die Prämien bis zu 0,8% tiefer. Das heisst, dass der Versicherer tiefere Suva-Beiträge vom Lohn abgezogen werden. Möglich sei das dank dem guten Geschäftsjahr Fern. Suva hat einen Gewinn von 308 Millionen Franken gemacht. Das ist fast gleich viel wie im Jahr voran. Suva ist die grösste Unfallversicherung in der Schweiz. Sie versichert laut eigenen Angaben mehr als 140'000 Unternehmen mit über 2,2 Millionen Leuten gegen die Folgen von Unfällen und Berufskrankheiten. Und noch Sport schwingen. Der Fabio Hildbrunner kann das Wochenende nicht schwingen. Der 20-Jährige von Schmidigen-Müllenweg hat eine kleine Blessur, die er noch heilen musste, heisst es auf seinen sozialen Medien. Der Hildbrunner wollte hinkommen beim Abendschwingen am Gotthelf-Märi Zumiswald und am Sonntag beim Oberländischen im Sagmel stehen.
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1: Recht viele Wolken begleiten uns jetzt durch den Freitagvormittag. Das bei Temperaturen aktuell so um die 15-17 Grad. Am Nachmittag da haben wir dann um die 20 Grad im Neo-Eisland. Und dazu wird dann auch unser Nachmittag der Gang wie freundlicher Sonne kommt dafür. Und es sollte eigentlich dann überall mehrheitlich trocken bleiben.
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1: Fahrt sich gut auf der Straße, habe ich keine Meldung.
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1: Zusammen mit dem Michu begleite ich euch jetzt begleiten mit Lisa Graber, übernehme jetzt das Studio. Wir hören uns aber in einer halben Stunde wieder. Dann haben wir dann unseren News Talk, wo wir dann darüber berichten, was uns dann diesen Mittag wird beschäftigen hier auf Neo1. Dazwischen ganz viel gute Musik. Wir hören uns am halben wieder. Ciao zusammen.

0: Crying John. Das ist gute Musik an diesem Freitagvormittag. Und jetzt haben wir 11:30 Uhr.
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0: Es ist eines der ganz grossen Quartiere in Burgdorf. Um die 1000 Menschen leben in den grossen Wohnblöcken im Girischachen. Zu reden geben aber nicht die Gebäude, sondern das Grün, das mit drin, Michael Remund.
2: Ja, konkret der Park. Burgdorf überlegt, dort ein Schulhaus zu bauen, was aber eben dann würde heissen, dass die Grünfläche müsste weichen.
0: Mhm. Überlegt, hätte, würde, könnte. Ja, wir haben jetzt einiges gehört bei dir. Klingt noch nicht wahnsinnig sicher.
2: Nein, das Projekt ist fang noch in einer Machbarkeitsstudie. Das ist also noch nichts sakrosankt. Und die Lösung mit dem Schulhaus im Girischachen ist auch eher eine Alternative, falls es der bei Neumatt nicht holen würde.
0: Ja, und gleich gibt es ja schon Widerstand.
2: Ja, es gibt jetzt schon eine Petition, die Reaktion vom zuständigen Gemeinderat darauf, wo auch Bergöckli vom Stühligkeit ist. Das hören wir dann Mittag in den Nachrichten.
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0: Ja, da fährt sich's gut durch den Freitagmittag. Wünsche euch eine gute Fahrt.
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0: Ein schräges Brett, ein Loch, ein Säckchen und plötzlich ist Oberlangenegg auf der Karte von der Schweizer Cornhole-Welt. Cornhole, das ist eine ganz nischige Sportart. Wir werden darüber reden am 4. vor. Cornhole Wolves, der allererste Cornhole-Verein vom ganzen Kanton Bern, richtet morgen zum allerersten Mal den Swiss Cup aus, das bei uns in der Region. 9 Vereine aus der ganzen Schweiz die kommen. Und für die Wolves geht es eigentlich darum, wichtige Punkte für die Schweizer Meisterschaft zu sammeln. Wir reden darüber am 4. vor und ich bin Lisa Graber, wünsche euch ein schönes Tag. Ciao zusammen.

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0: Das war alles möglich hier auf Neo 1 an diesem Freitagmittag, 11:45 ist es. Und stell dir noch kurz schnell vor, ein schräges Brett, ein Loch in der Mitte und ein kleines Säckchen gefüllt mit Steinen. Das ist das, was man braucht, um Cornhole zu spielen. Cornhole, das ist eine Sportart aus Amerika, die schon derzeit länger Millionen von Leuten begeistert. Aber jetzt auch im Emmental. Genau gesagt, Oberlangenegg. Weil genau dort treffen sich ein paar Leute rund um Peter Stettler.
1: Sagen Sie es mir meistens Beach. Ich bin der Präsident von der Cornhole Wolves Oberlangenegg. Und wir haben den Verein letzten März vor einem Jahr, also 25, gegründet.
0: Den Verein rund um Peach Stettler gibt es also nicht schon so wahnsinnig lang. Und obendrauf ist er dann auch noch der allererste Cornhole-Verein vom Kanton Bern. Das mit rund 30 Mitgliedern. Und jetzt wird es eben ernst. Die Wolves sind dieses Jahr Teil von der Schweizer Meisterschaft im Cornhole, wenn man das überhaupt so sagt. 9 Cornhole-Vereine aus der ganzen Schweiz messen sich morgen Samstag und der Swiss Cup ist dann auch noch zum allerersten Mal bei den Wolves zu Oberlangenegg.
1: Es gibt relativ viel Aufbau- und Abbauarbeiten natürlich. Ich spiele auf 18 Chords, also 18 mal 2 Bretter. Es sind immer 2 Bretter, die zu einem Chord gehören. Und immer auf einem Asphaltboden sind in der Einschale, müssen wir noch den Inlineboden legen unter die Bretter.
0: Dazu kommt auch noch die ganze Verpflegung, Sitzplatzmöglichkeiten für die, die schauen können.
1: Was dazu gehört, so zu einem Wettbewerb.
0: So der Peter AK Peach Stettler, der Präsident ist von der Cornhole Wolves Oberlangenegg. Einiges hat müssen gemacht werden, damit der Swiss Cup jetzt steht. Und das kostet natürlich.
1: Es ist relativ schwierig für uns, weil wir sind der einzige Verein in der Schweiz, der eine Halle in dem Sinne so muss mieten muss, die nicht die Infrastruktur von der Gemeinde günstig zur Verfügung gestellt bekommt. Größere Orte, die haben alle 3-fach Turnhallen, wo wir ein bisschen andere Ausgangslage.
0: Die Wolves, die müssen nebst allen Kosten Miete zahlen für die Räumlichkeiten.
1: Und das ist für uns schon relativ finanziell, sage ich jetzt mal, anspruchsvoll. Also, wenn nicht viele Leute kommen, sind wir irgendwie immer um das Null, das wir arbeiten. Aber wäre natürlich schön, wenn wir etwas auf die Seite tun.
0: Für das Wolves, ein Verein, der ja erst letztes Jahr gegründet wurde, noch lange dabei sein und mitspielen bei den grossen Meisterschaften. Wir drücken die Daumen, dass alles morgen rund läuft beim Cornhole Swiss Cup zu Oberlangenegg und dass das Vereinskessel von den Wolves dann auch noch etwas sieht.

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5: Es ist 12 Uhr. Wir kommen zu den aktuellsten Nachrichten. Sie sind von Michael Remund.
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7: Früh in der Planung gibt es schon Widerstand gegen das mögliche Schulhaus im Gierischachen zu Burgdorf. Die Schweizer Flüsse haben sehr wenig Wasser und da kommt heute auch nicht mehr die grosse Menge dazu. Im Gegenteil, die nächste Warmfront kommt heute auf 20 Grad. Das ist quasi noch der einzige grüne Fleck im ganzen Gierischachen-Quartier zu Burgdorf. Im Park planet die Stadt Burgdorf auf länger aus ein neues Schulhaus, das aber nur, wenn zum Beispiel die Erweiterung vom Schulhaus Neumatt nicht klappt. Vor 10 Monaten hat der Gemeinderat entschieden, eine sogenannte Machbarkeitsstudie zu machen. Schon jetzt gibt es Widerstand. Nur ein paar Tage nach dem Start vor einer Petition sind schon fast 250 Unterschriften zusammengekommen. Der zuständige Burgdorfer Gemeinderat Michael Ritter ist nicht überrascht.
8: Ich bin da nicht irgendwie vom Stuhl gefallen oder so, sollte man sowieso nicht, aber bin ich in dem Fall überhaupt nicht. Das ist eine Diskussion, die es gibt, die ich auch verstehen kann, dass es auch Ängste auslösen kann in dem Sinn. Aus meiner Sicht ist es so, dass die Fläche nicht einfach verschwinden wird. Das ist nicht so. Wir können es teilweise kompensieren.
7: Das wäre der Teil der Machbarkeitsstudie, betont der Michael Ritter. Also, dass die Grünfläche gegen die Emme zugerutscht. Aber eben, es ist noch sehr früh im ganzen Prozess. Der Gemeinderat hat selber noch keine Resultate aus der Studie.
8: Das ist also in einem sehr frühen Stadium, sogar weit vor der Planung. Es ist das frühestmögliche politische Stadium, das da ist. Das ist ganz wichtig. Es ist überhaupt kein Entscheid gefallen, nicht einmal im Gemeinderat.
7: Darum sei das neue Schulhaus im Gierischachen auch noch lange nicht beschlossene Sache. Wegen der Sorgen um einen Schulraum zu Burgdorf hat es einfach eine erste Information gegeben, die sie mit offenen Karten spielen wollten, erklärt der Michael Ritter. Darauf aber hat es dann die Petition gegeben. Die Stadt Berner Kulturszene soll künftig den Teuerungsausgleich bekommen. Der Gemeinderat schickt jetzt die betroffene Kulturbotschaft in die Vernehmlassung. Zwei von dem gesamten 34 mehrjährigen Leistungsvertrag sollen neu an Verein Beweggrund und das Musiknetzwerk Norient gehen, heisst es heute in der Mitteilung. Im Vergleich zur letzten Botschaft hat die Kulturförderung rund 3,6% oder 1,4 Millionen Franken mehr im Kessel. Das kommt vor allem wegen dem Teuerungsausgleich. Im Gesamten sollen rund 40 Millionen Franken in die Leistungsverträge gehen. Das Video war auch nicht für die Polizei gedacht. Ein 23-jähriger Autofahrer hat sich selber beim Rasen gefilmt. Mittlerweile ist das Video bei der Kantonspolizei Bern gelandet. Die regionale Staatsanwaltschaft schreibt jetzt heute von im gesamten 24 Mal, wo der junge Mann tot schnell ist unterwegs war. Die Polizei hat vor knapp 2 Jahren ein Video gesehen, wo ein Autofahrer zu Münchenbuchsee rumgeblockt. Sie hat daraufhin den mutmaßlichen Fahrer gefunden und diverse Handys und das Auto beschlagnahmt. Das Bermi hat den 23-Jährigen auch müssen abgeben. Beim Durchschauen der Videos auf dem Handy sind dann noch viel mehr Fahrten vorgekommen, wo der Mann zum Teil mit 100 durch einen 30er geblockt ist oder mit fast 250 auf dem Dach auf der Autobahn ist unterwegs gewesen. Laut der Mitteilung vermutet die Staatsanwaltschaft außerdem, dass er mehrmals gerast ist, wo er schon kein Spermi mehr hatte. Viele Flüsse in der Schweiz haben im Moment so wenig Wasser wie noch nie. Das meldet die Eidgenössische Forschungsanstalt für Wald, Schnee und Landschaft. Der Regen vor letztem Die Regen von letztem seien nur ein Tropfen auf einen heissen Stein gewesen, heisst es. Besonders tief seien die Pegelstänge im Mittelland, ein bisschen besser sehen sie in den Alpen aus. Vor allem die Schuld seien die außergewöhnlich trockenen Monate April und Mai und nur wenig Schnee in den Alpen. So heissen, die Schneeschmelze hat weniger Wasser gebracht als noch die letzten Jahre. Laut einer Prognose vom Bund dürfte es in den nächsten Wochen mit sehr wenig Regen weitergehen.
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5: Um die 18 Grad haben wir jetzt an diesem Freitagmittag. Etwa so noch ja, 2 Grad mehr können dann noch dazukommen im Verlauf des Nachmittags, weil die Sonne kommt dann irgendwie mehr vor im Verlauf von diesem Freitagnachmittag. Und dazu soll es dann auch durchgehend trocken bleiben. Genau in diesem Stil geht es dann auch am Wochenende gerade weiter. Es wird einfach irgendwie schöner. Samstag zum Beispiel starten wir mit 12 Grad im Tag. Dann haben wir etwa so Höchstwerte um die 25 Grad und ganz, ganz viel Sonne auf dem Programm.
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5: Da fährt es sich gut auf der Strasse im Neo 1 Land. Ich wünsche euch eine gute Fahrt.
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5: Zum Arzt müssen, aber keinen Termin bekommen. Das ist wirklich etwas, was sich niemand wünscht. Aber Leute aus Burgdorf, die kennen die Situation eigentlich noch gut. Im Herbst soll aber jetzt der Lichtere kommen. Am Bahnhof in Burgdorf tut im September ein neues Ärztezentrum auf. Mit Gemeinschaftspraxis und Apotheken, alles unter einem Dach. Wir berichten darüber, dass in einer Viertelstunde in unserem Beitrag aus der Neo 1 Redaktion hier bei uns an diesem Freitagmittag. Zuerst aber haben wir neue Musik aus Bern, das vom EDB, das heisst «Was du nicht weisst», hören wir jetzt gerade, um den Freitagmittag zu starten. Und ich bin Lisa Graber, begleite euch zusammen mit Michael Remond. Ciao und einen guten.
7: Einen guten.

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0: wünsche einen ganz guten Freitagmittag. Wir haben 4:12.
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0: Im Training einen Ausfallschritt gemacht und jetzt zieht es im Oberschenkel. Ein Ausschlag, der beißt. Oder wenn du einfach ein Arztzeug nicht brauchst, weil es dich halt so richtig ins Bett gelegt hat. Das sind so Sachen, die wir zu einem Arzt oder zu einer Ärztin müssen hergehen. Gerade im Notfall musst du ja der Weg ja nicht. Also für solche Fälle entsteht im Moment in Burgdorf am Bahnhof ein Ärztezentrum. Jasmin Wietrich berichtet.
2: Die S-Pass Health Group, eine Tochterfirma von Krankenkasse Visana, baut das neue Zentrum. Geplant ist, dass es im September aufgeht. Der Geschäftsführer von der S-Pass Health Gesundheitszentren AG, der Damian Mehli, sagt:
3: Ich muss ganz ehrlich sagen, ich war vor 2 Wochen das erste Mal auf der Baustelle gesehen. Da hat es wirklich noch sehr nach Baustelle ausgesehen. Aber soweit mir der Architekt gesagt hat, sind wir auf Kurs und können wie geplant im September eröffnen.
2: Dass das neue Ärztezentrum ausgerechnet zu Burgdorf herkommt, hat einen Grund.
3: Wir haben natürlich eine Standortanalyse gemacht und geschaut, wo es einen Mangel hat an Hausarztmedizin. Und das ist in Burgdorf tatsächlich der Fall. Und wir bewegen uns ja im ländlichen Raum, vor allem vom Kanton Bern. Darum passt eigentlich Burgdorf dort gut in die Landkarte rein.
2: Mit dem neuen Ärztezentrum will die S-Pass Health Group den Mangel an Hausärztinnenpraxen auffangen. Neben den kleineren Notfällen funktioniert das Zentrum aber wie eine gewöhnliche Gemeinschaftspraxis, erklärt Damian Mehli.
3: Das ist eine Mischung. Sie können ganz normal Patientin bei uns sein. Wenn man Patient bei uns ist, ist es aber so, dass man vielleicht nicht eben immer den gleichen Hausarzt hat, wie man in eine Hausarzt-Einzelpraxis geht, sondern es kann sein, dass man vielleicht für ein Problem mal bei einer Nurse Practitioner ist und für ein anderes Problem dann beim Facharzt oder auch für ein Problem je nachdem auch beim Assistenzarzt.
2: Je nach Bresten schaut also nicht unbedingt eine Ärztin, sondern vielleicht auch mal ein Nurse Practitioner, also ein Pflegefachmann mit einem Masterabschluss. Neben der Gemeinschaftspraxis kommt auch eine Apotheke ins neue Zentrum. Sie haben schon an anderen Standorten, zum Beispiel zu Langnau und zu Langenthal, Erfahrung gemacht, dass das eine sinnvolle Ergänzung ist.
3: Die Zusammenarbeit bietet eine sehr gute Synergie, auch fachlich, weil ja häufig, wenn ihr ein medizinisches Problem habt, nachher auch ein Rezept ausgestellt wird, je nachdem für das Medikament.
2: Und das ist für die Patientinnen und Patienten gäbiger, wenn sie das gerade am gleichen Ort bekommen und nicht noch an einen anderen Ort her müssen, ergänzt der Geschäftsführer von der S-Pass Health Gesundheitszentren AG, der Damian Mehli.
0: Im September wird das neue Ärztezentrum mit Apotheke in der Nähe vom Bahnhof zu Burgdorf auftun.
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2: Grüß euch miteinander, wir haben halb eins.
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4: mit Michael Remond. Dürrenroth hat eine gute Gemeindeversammlung hinter sich. Die rund 40 Leute, die sie dabei waren, haben eine viel bessere Jahresrechnung angenommen als gedacht. Dürrenroth hat ein Plus von rund 173'000 Franken. Das ist eine halbe Million besser als im Budget gedacht. Die Schuld sind vor allem die höheren Erträge aus den Steuern. Olotzwil macht einen Tollgewinn von 1,8 Millionen Franken. Auch hier wegen der Steuern. Und auch hier hat die Gemeinde eigentlich mit einem Minus von rund 100'000 Franken gerechnet. Die Gemeindeversammlung hat die Jahresrechnung einstimmig angenommen. Die Land im Melchnow-Bützberg-Genossenschaft hat letztes Wochenende ihr neues Getreidesilo eröffnen können. Neo 1 hat hier berichtet. Laut der Zeitung Unger-Emmentaler waren gegen die 360 Leute dabei gewesen, und sie dann auch das neue Silo anschauen. Und noch Sport schwingen. Der Fabio Hildbrunner kann das Wochenende nicht schwingen. Der 20-Jährige von Schmidigen-Mühlenweg hat eine kleine Blessur, die er noch heilen musste, heisst es auf seinen sozialen Medien. Der Hildbrunner hat hinten beim Abendschwingen am Gotthelfmeer in Zumiswald und am Sonntag beim Oberländischen im Sagmau stehen.
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2: Mit Temperatur um die 20 Grad verbringen wir einen ziemlich freundlichen Freitagmittag. Hier und da sind zwar noch dichte Wolken zu sehen, aber im Verlauf des Nachmittags da kommt die Sonne gäng wie mehr vor und mit ihr wird es eben noch ein Müchchen wärmer. Es sollte auch durchgehend trocken bleiben heute, ob jetzt das freundliche und auch sonnige Wetter auch am Wochenende ein kleines Dauerthema wird sein. Das gehört unter unserer Wettervorschau, das auf die 20 vor 1.
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2: Und da ist aktuell am Stocken auf der A1 Bern Richtung Zürich zwischen Kirchberg und der Verzweigung Lutherbach hat er wegen Baubütze etwa 10 Minuten länger viel Geduld.
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2: Gestern da hat die Fußball-WM bei den Männern gestartet und letztes Jahr da sind ja die Frauen im Rampenlicht ja vor allem gestanden. Bei uns in der Schweiz haben sie die EM gehabt und dass Frauen können shooten, genauso gut wie Männer. Über das müssen wir ja nicht diskutieren, das ist ja so oder so klar. Aber irgendwann hat sie ja auch mal müssen starten. Irgendwann haben ein paar Mädchen auch mal den Ball wollen kicken und shooten, genauso wie die Buben. Kirchberg hat einfach die Mädchen etwa vor 30 Jahren gehabt. Sie haben das dann gestartet mit dem Frauenschuten. 30 Jahre Frauenschuten, das wird diesen Sonntag beim FC Kirchberg gefeiert. Wie ganz genau, das gehört dem Beitrag am 10 vor 1. Und ich bin Lisa Graber, begleite euch noch ein halbes Stündchen das zusammen mit Michael Remond. Ciao zusammen.
4: Ja, guten zusammen.

0: Der Salaroy, Schweizer Künstler, war das mit einem neuen Hit von ihm. Hurricane heisst es. Und das ist der Freitagmittag hier auf Neo 1. Kurz vor der 20 vor 1 ist es.
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0: Hier und da gibt es noch recht viele Wolken im Verlauf von diesem Freitagmittag. Jetzt bleiben die Wolken noch um heute Nachmittag? Oder wie sieht es aus, Mario Rindlisbacher vom Meteotest Bern?
2: Die locken ein bisschen auf. Heute über Mittag, da haben wir noch recht viele Wolken, aber am Nachmittag da locken die Wolken dann auf und das Wetter, das wird freundlicher. Es gibt dann durchaus auch noch ein paar kurze sonnige Phasen. Die Wolken, die verschwinden nicht ganz, aber insgesamt ist das Wetter dann doch zum Teil sonnig zumindest im zweiten Hälfte vom Nachmittag und gegen Abend und die Temperatur, die steigt noch auf etwa 20 Grad. Dazu merkt man ein bisschen den Westwind.
0: Ja, und morgen Samstag, da gibt es dann nicht nur ein paar sonnige Phasen, oder? Sondern schon ein bisschen mehr.
2: Ja, definitiv. Morgen Samstag, da haben wir dann sehr viel Sonnenschein zu erwarten. Es gibt nur wenig Wolkenfelder, die ab und zu mal über den Himmel ziehen können. Und am Nachmittag vielleicht ganz kleine Quellwolken über den Bergen. Aber sonst scheint den ganzen Tag die Sonne und die Temperatur, die steigt dann an. Am Nachmittag, da haben wir dann sommerliche Werte von etwa 26 bis 28 Grad. Dazu merkt man weiterhin ein bisschen den Westwind. Der begleitet uns auch durch den Sonntag. Auch dort viel Sonnenschein zu erwarten. Mit nur ganz wenig Wolken, was über den Tag hier und dort kann geben. Und Temperaturen so bei gut 25 Grad.
0: Kann man dann auch gerade hoffen, dass wir genau in diesem Stil in die neue Woche dann auch gerade werden starten?
2: Ja, es geht ganz ähnlich weiter. Montag und Dienstag, da haben wir weiterhin viel Sonnenschein zu erwarten. Es kommt ein bisschen kühlere Luft in die Schweiz, dementsprechend dann am Montag Temperaturen knapp unter 25 Grad. Das weiterhin mit viel Sonnenschein. Am Dienstag, da steigt dann die Temperatur wieder an. Da haben wir dann wieder sommerliche Werte über den Mittag und Nachmittag von rund 25 Grad.
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Das ist Ellie Goulding mit «How long will I love you?» Hier am Freitagmittag auf Neo 1. Wir haben 10:50 und 30 Jahre Frauenfußball. Das ist jetzt kein kleines Jubiläum.

0: Und genau das feiert diesen Sonntag der FC Kirchberg. Vor 30 Jahren haben die Mädchen den Ball angefangen zu kicken. So der Rolf Matter, sportliche Leiter von den Frauen beim FC Kirchberg.
1: Das war vor meiner Zeit natürlich, aber ich kann mir sagen, dass vor 30 Jahren sich etwa 14 fußballbegeisterte Mädchen angefangen zu shooten. Und haben dann gefunden, das wäre eine coole Sache, wenn man da würde anmelden würde. So hat das stattgefunden und relativ schnell ist das grösser geworden. Ein paar Jahre später haben es mehrere Teams bereits im Spielbetrieb mitmachen können.
0: Ja, seitdem sind die Frauen ein fester Bestandteil der Kickers in Kirchberg. Man musste sich aber schon durchkämpfen. Etwas, das ja heute noch aktuell ist.
1: Ich weiss nicht, ob es viel anders war als heute, ganz ehrlich. Gerade dann mussten sie sich behaupten, sie sind sicher noch mehr als Exotinnen angeschaut worden. Der Fußball war dann sehr männlich geprägt.
0: Die Mädchen und die Frauen zu Kirchberg seien aber von Anfang an gut im Verein akzeptiert worden. Baustellen gäbe es aber gegen noch beim FC Kirchberg, so der Rolf Matter, der sportlicher Leiter ist von den Frauen.
1: Bei uns ist bekannt, glaube ich, dass wir Garderobenprobleme haben. Wenn man natürlich geschlechtlich getrennte Teams hat, dann müssen wir hier natürlich immer schauen, dass wir allen gerecht werden können. Das ist eine sehr grosse Herausforderung. Platzmangel haben auch wir. Wir bringen es schon her, dass alle trainieren können. Da müssen wir uns gut organisieren.
0: Der Platzmangel, der beschäftigt auch, aber keine Rolle spielen das Wochenende. Wo am Sonntag werden die 30 Jahre Frauenschutten beim FC Kirchberg gefeiert. Zum allerersten Mal überhaupt macht der Verein ein Family Day mit jensten Veranstaltungen, wo jedes Fußballvernarrte Herz glücklich wird machen. Vor Ort wird zum Beispiel die Freestylerin Kim Worth Tricks mit dem Ball zeigen, wo man dann zweimal muss herschauen, was da ganz genau passiert. Es gibt auch noch Talksrunden, Schnuppertrainings, Turnier und obendrauf gibt es dann auch noch ein Spiel zwischen den U16-Teams von IB und dem FC Zürich.

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1: Grüß euch miteinander, Mädels. Wir kommen zu den aktuellsten Nachrichten. Sie sind von Michael Remund.
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3: Früh in der Planung gibt es schon Widerstand gegen das mögliche Schulhaus im Giri-Schachen zu Burgdorf. Die Schweizer Flüsse haben sehr wenig Wasser und da kommt heute auch nicht mehr die grosse Menge dazu. Im Gegenteil, die nächste Warmfront kommt heute auf 20 Grad. Das ist quasi noch der einzige grüne Fleck im ganzen Giri-Schachen-Quartier zu Burgdorf. Im Park planet die Stadt Burgdorf auf länger aus ein neues Schulhaus, das aber nur, wenn zum Beispiel die Erweiterung vom Schulhaus Neumatt nicht klappt. Vor 10 Monaten hat der Gemeinderat entschieden, eine sogenannte Machbarkeitsstudie zu machen. Schon jetzt gibt es Widerstand. Nur ein paar Tage nach dem Start vor einer Petition sind schon fast 250 Unterschriften zusammengekommen. Der zuständige Burgdorfer Gemeinderat Michael Ritter ist nicht überrascht.
4: Ich bin zwar nicht irgendwie vom Stuhl gefallen oder so, sollte man sowieso nicht, aber bin ich in dem Fall überhaupt nicht. Das ist eine Diskussion, die es gibt, wo ich auch verstehen kann, dass es auch Ängste auslösen kann in dem Sinn. Aus meiner Sicht ist es so, dass die Fläche nicht einfach verschwinden wird. Das ist nicht so. Wir können es teilweise kompensieren.
3: Das wäre der Teil der Machbarkeitsstudie, betont der Michael Ritter. Also, dass grüne Fläche gegen die Emme zurückrutscht. Aber eben, es ist noch sehr früh im ganzen Prozess. Der Gemeinderat hat selber noch keine Resultate aus der Studie.
4: Das ist also in einem sehr frühen Stadium, sogar weit vor der Planung. Es ist das frühestmögliche politische Stadium, das da ist. Das ist ganz wichtig. Es ist überhaupt kein Entscheid gefallen, nicht einmal im Gemeinderat.
3: Darum sind das neue Schulhaus im Giri-Schachen auch noch lange nicht beschlossene Sache. Wegen der Sorgen um einen Schulraum zu Burgdorf hat es einfach eine erste Information gegeben, die sie mit offenen Karten spielen wollten, erklärt der Michael Ritter. Daraufhin hat es dann die Petition gegeben. Die Stadtberner Kulturszene soll künftig den Teuerungsausgleich bekommen. Der Gemeinderat schickt jetzt die betroffene Kulturbotschaft in die Vernehmlassung. 2 von dem gesamten 34 mehrjährigen Leistungsverträgen sollen neu an Verein Beweggrund und das Musiknetzwerk Norient gehen, heisst es heute in der Mitteilung. Im Vergleich zur letzten Botschaft hat die Kulturförderung rund 3,6% oder 1,4 Millionen Franken mehr im Kessel. Das kommt vor allem wegen dem Teuerungsausgleich. Im Gesamt sollen rund 40 Millionen Franken in die Leistungsverträge gehen. Das Video war auch nicht für die Polizei gedacht. Ein 23-jähriger Autofahrer hat sich selber beim Rasen gefilmt. Mittlerweile ist das Video bei der Kantonspolizei Bern gelandet. Die regionale Staatsanwaltschaft schreibt jetzt heute von im gesamten 24 Mal, wo der junge Mann todschnell ist unterwegs war. Die Polizei hat vor knapp 2 Jahren ein Video gesehen, wo ein Autofahrer zu Münchenbuchsee rumgeblochen. Sie hat daraufhin den mutmaßlichen Fahrer gefunden und diverse Handys und das Auto beschlagnahmt. Das Bermi hat den 23-Jährigen auch müssen abgeben. Beim Durchschauen der Videos auf dem Handy sind dann noch viel mehr Fahrten vorgekommen, wo der Mann zum Teil mit 100 durch einen 30er geblochen ist oder mit fast 250 auf dem Dach auf der Autobahn ist unterwegs gewesen. Laut der Mitteilung vermutet die Staatsanwaltschaft außerdem, dass er mehrmals gerast ist, wo er schon kein Spermi mehr hatte. Viele Flüsse in der Schweiz haben im Moment so wenig Wasser wie noch nie. Das meldet die Eidgenössische Forschungsanstalt für Wald, Schnee und Landschaft. Der Regen von letztem sei nur ein Tropfen auf einen heissen Stein, heisst es. Besonders tief seien die Pegelstänge im Mittelland, ein bisschen besser sehen sie in den Alpen aus. Vor allem die Schuld seien die außergewöhnlich trockenen Monate April und Mai und nur wenig Schnee in den Alpen. So heissen, die Schneeschmelze hat weniger Wasser gebracht als noch die letzten Jahre. Laut einer Prognose vom Bund dürfte es in den nächsten Wochen mit sehr wenig Regen weitergehen.
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1: Um die 20 Grad haben wir und unser Freitagnachmittag wird doch hier in der Region irgendwie freundlicher aussehen. Die Sonne die kommt dann irgendwie mehr führen und die Wolken die schieben sich dann auch auf die Seite. Sollte auch durchgehend trocken bleiben. Genau in diesem Stil kommt dann auch unser Wochenende daher. Unser Samstag da starten wir dann mit 12 Grad im Tag, 25 gibt es dann am Nachmittag und es gibt dann viel weniger Wolken, sondern Sonne pur für morgen Samstag.
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1: Es ist noch am Bremsen auf der A1 Zürich Richtung, Bern Richtung Zürich, Entschuldigung, zwischen Kirchberg und der Verzweigung Lauterbach. Dort gibt es Baubüzel und darum müsst ihr sicher mal mit etwa so 10 Minuten Verspätung rechnen. Ich wünsche euch also viel Geduld, falls es gerade bei euch klemmt.
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1: So, das war es von mir, der Lisa Graber und Michael Remund. Wir haben euch jetzt zusammen durch den Freitagmittag begleitet, in einer Stunde. Da kommt der Manuel Bartlome daher, das zusammen mit der Jasmin Wüttrich. Und dazwischen gibt es natürlich ganz, ganz viel gute Musik. Eine Stunde lang Musik, nonstop, das kommt jetzt auf euch zu. Und dabei haben wir natürlich auch brandneue Musik dabei. I'm unstoppable. Brandneue Musik zum Beispiel von der Anna Rossinelli. Am Sonntag, 14. Juni, ist auch der Frauenstreiktag und Anna Rossinelli die liefert den passenden Soundtrack dazu. Die Basler Sängerin die veröffentlicht heute ihre neue Single Unstoppable. Es ist eine Coverversion von einem Sia-Hit. Also, Coverversion von diesem Song hier. Die Coverversion von der Rossinelli ist aber keine Grossproduktion wie jetzt beim Original. Es ist viel ruhiger. Man hört einfach ihre Stimme, eine Basslinie, analoge Synthesizer, fertig. Mehr braucht es nicht. Es ist minimalistisch und genau wegen dem irgendwie auch so gut. Und genau auch das Richtige für den Tag der Frauen am Sonntag, die einfach sagt, hey, wir sind im Fall nicht stoppen. Das ist neue Musik hier auf Neo 1. Wir hören rein von der Anna Rossinelli und ich wünsche euch einen guten Freitag. Ciao zusammen!

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0: Das ist der Neo-1-Nachmittag am Freitag, 12. Juni. Jetzt haben wir 2. Jasmin Wüttrich aus der Redaktion behaltet euch auf dem Laufenden.
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2: Der FC Kilchberg feiert das Wochenende 30 Jahre Frauenschutten. Madiswil hat fern überraschend einen Gewinn in Millionenhöhe gemacht. Und das Wetter am Nachmittag wird bewölkt, es bleibt aber trocken bei um die 20 Grad. 1996 hat es beim FC Kilchberg zum ersten Mal ein Frauenteam gegeben. Diesen Sonntag feiert der Club jetzt das 30-Jahr-Jubiläum. Das Frauenschutten ist in Kilchberg anerkannt. Man darf nicht vergessen, dass die erste Mannschaft der Männer in der 2. Liga interregional spielt und darum einen hohen Stellenwert im Dorf hat. Das Frauenteam geht aber nicht unter, sagt der Rolf Matter, sportlicher Leiter der Frauen beim FC Kilchberg.
3: Insgesamt würde ich sagen, wir versuchen wirklich auf Augenhöhe der Männer- und der Frauenfußball zu leben. Und wir sind ja neu aufgestellt jetzt im Vorstand. Da haben wir einen sehr hohen Anteil von Frauenvertreterinnen auch. Also von dem her denke ich auf dieser Stufe, wollen wir auf Augenhöhe Mann- und Frauenfußball fördern.
2: Fertig entwickelt sich die Frauenschutte zu Kilchberg aber noch lange nicht.
3: Die Juniorenförderung wollen wir beibehalten und am liebsten ausbauen, dass wir wirklich jedem Mädchen eine Gelegenheit geben zum Spielen. Sportlich gesehen haben wir natürlich unsere Visionen. Wir möchten uns sicher in dieser Drittliga im Moment sein, etablieren mit den jungen Spielerinnen, etwas aufbauen und irgendwann noch gegen rauf schauen.
2: So, dass ein Aufstieg in die 2. Liga dann mal ein Thema wäre, ergänzt der Rolf Matter. Das 30-Jahr-Jubiläum des Frauenschutten feiert der FC Kilchberg am Sonntag. Unter anderem gibt es ein Meet and Greet mit bekannten Leuten aus dem Frauenschutten und eine Show-Einlage von einer Schutt-Freestylerin. Madiswil hat fern überraschend viel Führerzeit gemacht. Die Jahresrechnung 2025 ist deutlich besser als erwartet. Madiswil hat letztes Jahr ein Plus von rund 1 Million Franken gemacht. Gerechnet hat die Gemeinde im Budget noch mit einem kleinen Gewinn von rund 23'000 Franken. Das berichtet heute der Unger Emmentaler. Grund für das grössere Plus sind die Steuergelder. Von denen hat es rund 810'000 Franken mehr gegeben als budgetiert. Die Stimmberechtigten von Madiswil haben die Rechnung der Gemeindeversammlung am Dienstag einstimmig genehmigt. Der Gemeinderat der Stadt Bern hat die neue Kulturbotschaft für die Jahre 2028 bis 2031 in die Vernehmlassung geschickt. Dort ist unter anderem ein allgemeiner Teuerungsausgleich geplant. Kulturinstitutionen sollen einen Teuerungsausgleich von 3,5% bekommen. Die direkte Kulturförderung der Stadt Bern stellt so 40,2 Millionen Franken zur Verfügung. Das heisst heute von Stadtpräsidentin Marike Kreuth an einer Medienkonferenz. Die Leistungsverträge sind seit 2016 nicht mehr der Teuerung angepasst worden. Die Stadt Bern will in Zukunft 34 Kulturinstitutionen mit Leistungsverträgen über mehrere Jahre unterstützen. Wer für das Alter Geld in der dritten Säule spart, soll in Zukunft das Geld vererben können. Das hat heute der Bundesrat entschieden. In Zukunft ist möglich, Kinder als erste Begünstigte zu benennen. Heute ist der Spielraum kleiner, wer das Geld in der dritten Säule bekommen soll, wenn man stirbt. Das gilt auch für Patchwork-Familien, auch wenn man geheiratet oder in einer eingetragenen Partnerschaft lebt. Jetzt gibt es dann mehr Spielraum. Die neuen Regeln gelten ab dem 1. Juni nächstes Jahr. So haben die Anbieter genug Zeit, das Reglement entsprechend anzupassen, heisst es in der Mitteilung vom Bund.
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0: Im Verlauf des Nami lockert die Woche den auf, den wir hatten, über den Mittag und das Wetter wird freundlicher. Ein paar kurze sonnige Phasen gibt es. Die Wochen die verschwinden aber nicht ganz in der zweiten Nami-Hälfte. Für uns haben wir um die 20 Grad und es luftet gleichzeitig noch ein bisschen an diesem heutigen Freitag. Morgen am Samstag haben wir dann erst sehr viel Sonnenschein und es gibt dann nur ganz wenige Wolkenfelder. Am Nami haben wir hier und da vereinzelt Quellwolken über den Bergen. Morgen am Nami gibt es so bis zu 28 Grad und auch der Westwind, der ist dann morgen ein kleines Thema. Am Sonntag gibt es auch viel Sonnenschein mit wenig Wolken, dann gibt es dann etwa 25 Grad.
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0: Auf der A1 Bern Richtung Zürich zwischen Kriegstedt und Herkingen-Stolz. Dort verliert ihr etwa eine Viertelstunde. Und auf der A5 Biel Richtung Solothurn zwischen Solothurn-Ost und der Verzeigung Lutherbach-Stockitz. Ich wünsche eine gute Fahrt und einen lieben Gruß ins Auto. Heute einen guten Nachmittag. Mit euch unterwegs heute Jasmin Wüttrich und ich, der Manuel Bartlomé. Wir begleiten euch langsam Richtung Wochenende. Bis um 3 gibt es bei uns zuerst aber Musik am Bitz. Ihr gehört zum Beispiel neue Musik von Miles Smith und Niall Horan. Oder auch Miley Cyrus mit Flowers. Und jetzt geht als erstes Schweizer Musik von Opération Zero. Weil ich mal nicht sicher bin, denkst du mit Puss, mit dir mach ich die Türen auf, im letzten Jahr rausgegeben, jetzt geht für euch hier auf Neo Ace.

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3: Wir haben drei. Jasmin Uetrich aus der Redaktion behaltet euch auf dem Laufenden.
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5: Der FC Kilchberg feiert das Wochenende 30 Jahre Frauenschutten. Madiswil hat fern überraschend einen Gewinn in Millionenhöhe gemacht. Und das Wetter am Nachmittag wird bewölkt, es bleibt aber trocken bei um die 20 Grad. 1996 hat es beim FC Kilchberg zum ersten Mal ein Frauenteam gegeben. Den Sonntag feiert der Club jetzt das 30-Jahr-Jubiläum. Das Frauenschutten ist in Kilchberg anerkannt. Man darf nicht vergessen, dass die erste Mannschaft der Männer in der 2. Liga interregional spielt und darum einen hohen Stellenwert im Dorf hat. Das Frauenteam geht aber nicht unter, sagt der Rolf Matter, sportlicher Leiter der Frauen beim FC Kilchberg.
6: Insgesamt möchte ich sagen, wir versuchen wirklich auf Augenhöhe der Männer- und der Frauenfußball zu leben. Und wir sind ja neu aufgestellt, jetzt im Vorstand. Da haben wir einen sehr hohen Anteil von Frauenvertreterinnen auch. Also von dem her denke ich auf dieser Stufe, wenn wir auf Augenhöhe Männer- und Frauenfußball fördern.
5: Fertig entwickelt sind die Frauenschutten in Kilchberg aber noch lange nicht.
6: Die Juniorenförderung wollen wir beibehalten und am liebsten ausbauen, dass wir wirklich jedem Mädchen eine Gelegenheit geben können zum Spielen. Sportlich gesehen haben wir natürlich unsere Visionen. Wir möchten uns sicher in dieser Drittliga im Moment sein, etablieren mit den jungen Spielerinnen, etwas aufbauen und irgendwann noch gegen rauf schauen.
5: So, dass ein Aufstieg in die 2. Liga dann mal ein Thema wäre, ergänzt der Rolf Matter. Das 30-Jahr-Jubiläum des Frauenschutten feiert der FC Kilchberg am Sonntag. Unter anderem gibt es ein Meet and Greet mit bekannten Leuten aus dem Frauenschutten und eine Show-Einlage von einer Schutt-Freestylerin. Madiswil hat fern überraschend viel Führerzeit gemacht. Die Jahresrechnung 2025 ist deutlich besser als erwartet. Madiswil hat letztes Jahr ein Plus von rund 1 Million Franken gemacht. Gerechnet hat die Gemeinde im Budget noch mit einem kleinen Gewinn von rund 23'000 Franken. Das berichtet heute der Unger-Emmentaler. Grund für das grössere Plus sind die Steuergelder. Von denen hat es rund 810'000 Franken mehr gegeben als budgetiert. Die Stimmberechtigten von Madiswil haben die Rechnung der Gemeindeversammlung am Dienstag einstimmig genehmigt. Der Gemeinderat der Stadt Bern hat die neue Kulturbotschaft für die Jahre 2028 bis 2031 in die Vernehmlassung geschickt. Dort ist unter anderem ein allgemeiner Teuerungsausgleich geplant. Kulturinstitutionen sollen einen Teuerungsausgleich von 3,5% bekommen. Die direkte Kulturförderung der Stadt Bern stellt so 40,2 Millionen Franken zur Verfügung. Das heisst heute von Stadtpräsidentin Marike Kreut an einer Medienkonferenz. Die Leistungsverträge sind seit 2016 nicht mehr der Teuerung angepasst worden. Die Stadt Bern will in Zukunft 34 Kulturinstitutionen mit Leistungsverträgen über mehrere Jahre unterstützen. Wer für das Alter Geld in der dritten Säule spart, soll in Zukunft das Geld vererben können. Das hat heute der Bundesrat entschieden. In Zukunft ist möglich, Kinder als erste Begünstigte zu benennen. Heute ist der Spielraum kleiner, wer das Geld in der dritten Säule bekommen soll, wenn man stirbt. Das gilt auch für Patchwork-Familien, auch wenn man geheiratet oder in einer eingetragenen Partnerschaft lebt. Jetzt gibt es dann mehr Spielraum. Die neuen Regeln gelten ab dem 1. Juni nächstes Jahr. So haben die Anbieter genug Zeit, das Reglement entsprechend anzupassen, heisst es in der Mitteilung vom Bund.
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3: Heute am Nachmittag lockern die Wolken auf und das Wetter wird freundlicher. Es gibt ein paar sonnige Phasen. Die Wolken die verschwinden aber nicht ganz in der zweiten Nachmittagshälfte. Wir haben für aussen um die 20 Grad und gleichzeitig geht auch noch ein bisschen Beise. Morgen am Samstag haben wir ja sehr viel Sonne, die wir dürfen geniessen und spüren. Es gibt nur ganz wenig Wolken am Himmel. Am Nachmittag gibt es hier und da vereinzelte Quellwolken, die es gibt über den Bergen. Morgen am Nachmittag haben wir Temperaturen bis zu 27, 28 Grad und auch der Westwind, der heute am Namen Thema ist, ist dann morgen das Thema. Am Sonntag gibt es ebenfalls wieder viel Sonnenschein mit wenig Wolken im Himmel. Dann haben wir dann etwa 25 Grad.
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3: Der müsst viel auf Bremse auf der A1, Bern Richtung Zürich, zwischen Kriegstetten und Herkingen. Dort verliert ihr etwa 20 Minuten. Und auf der A5, Biel Richtung Solothurn, zwischen Solothurn Ost und der Verzeigung Lauterbach. Und dort braucht es mehr Geduld. Ich wünsche gute Fahrt und habt nicht Sorge.
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3: Wir wünschen einen gemütlichen Freitagnami. Nehmen es nicht mehr so allzu streng, weil es geht nicht mehr lange. Dann sind wir alle am Wochenende mit euch unterwegs. Heute Jasmin Uetrich und ich, der Manuel Bartlomé. Wir begleiten euch langsam, aber sichtig Richtung Wochenende. Wie hat man früher gewaschen? 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Was Besucher dort genau alles erwartet, das gehört ihr etwa am 4. ab.

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0: Das ist Schnell Eis, an diesem Freitagnachmittag, den 12. Juni haben wir. Jetzt ist es 2:15. Wie hat man die Wäsche zu Gotthelf-Seite gewaschen? Wie ist früher Korn gedroschen worden? Und wie hat man Kacheli geflickt? Generell, wie hat man eigentlich früher gelebt? Wer all das wissen will, kann morgen auf Summisalz gehen. Dort ist der Gotthelf-Merit. Vor 30 Jahren war das erste Mal gewesen. Der Gotthelf-Merit ist ein grosses Fest für ganz viele Leute aus dem Neo-Eisland. Über 160 Stände gibt es und tausende Besucher kommen jedes Jahr.
1: Wir haben im letzten Jahr wirklich mit dem Wetter enorm Glück gehabt. Und eigentlich die 28. Ausgabe vom Wetter her auch wieder Glück gehabt, dass dem nichts im Weg steht. Ja.
0: Sagt der Präsident, der Matthias Gerber. Tönt doch gut. Wie gesagt, vor 30 Jahren war es das erste Mal und heuer ist es die 28. Ausgabe, das wegen der Coronavirus-Pandemie. An diesem Merit geht es um alles um das Leben von früher. Alles ist an die frühere Zeit angepasst.
1: Gotthelf-Merit ist wirklich auf die Zeit zugeschnitten von 1900 bis 1940, 1945. Wir zeigen einen Merit mit konformen Kleidern, wie die Leute sich dann gekleidet haben, das heisst mit Trachten, Halbleinkleider, dass sie von uns her am OK auch vorgaben, dass die Leute sich so, also die Meritpaare, so also die Kleider, so kommen.
0: Aber nicht nur das wird gezeigt, sagt Matthias Gerber.
1: Dazu die Handwerke, die gezeigt werden, werden auch von uns angeschaut, ist das Gotthelf-konform, also dass sie Kachelflicker, Zuflicker, Korbmacher, Goldschmiede, Bürstenmacher, natürlich das Handwerk, das die Frauen gemacht haben, Näherinnen, Trachtenschneiderinnen. Das ist eigentlich das Ganze bei uns am Merit dabei.
0: Morgen am Merit sieht man das ganze Handwerk in diesem Fall live. Es gibt auch viel Musik. Zum Beispiel Alphorn, Jodu, Schweizer Örgeli und Blasmusik. Und Kinder in schönen Trachten und auch ganz viel Dreicheln, die man sieht und hört. Und natürlich, auch Wunder, ganz viel zum Essen und Trinken. Alles geht rund um die Gotthelf-Seite. Das morgen am Samstag am Gotthelf-Merit Summiswald.

0: Simple Minds mit Don't You Forget About Me. Habt ihr gehört, hier bei Neoways an diesem Freitagnachmittag. Jetzt haben wir 3:30. Und jeden Tag um 3:30, da verraten wir euch, was am darauffolgenden Tag alles beschäftigt hier bei Neoways.
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0: Und was wir morgen alles thematisieren, am morgigen Samstag, das weiss Céline Raimond.
2: Wir haben immer noch einen Jackpot von 200 Franken für einen Gutschein von Gastro Bern, einen Überraschungsgutschein zu verschenken. 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Und wenn sie sich nicht so gerne überraschen lassen, hat die Franzi Rauch von Fahni diesen Morgen angerufen.
3: Ich hatte Überraschungen.
2: Die Franzi hat du aber gefunden.
3: Manchmal muss man halt ein bisschen aus der Komfortzone rauskommen.
2: Und so haben wir bis auf Risiko gespielt. Die zweite Stimme an dieser Hürde ist die Franzi, du aber dann bleiben hängen. 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Der ist morgen auch schon zum 28. Mal der Gotthelf Merit Summiswald.
4: Gotthelf Merit ist wirklich auf die Zeit durchgeschnitten von 1900 bis 1940, 45.
2: Was der so speziell macht und warum das Summiswald die Tradition unbedingt aufrecht behalten will, auch das berichten wir am Wochenende. Am Sonntag, da sind wir live dabei im Oberländischen Schwingfest Gstaad. Nach 3 Wochen ohne Goalverbandsfest ist es jetzt endlich wieder soweit. Und es gibt ein Emmentaler Comeback. Der Lars Zoll kann nach seiner Verletzung das erste Mal eingreifen diese Saison.
5: 2,5 Monate hatte er einen Unfall gehabt, eine kleine Blessur im Knie, die sich jetzt dort vorbereitet, jetzt wieder zurückzukommen, da können wir sicher gespannt sein.
2: Was passiert am Oberländischen Schwingfest Gstaad, das gehört ihr live bei uns. Und der ist im Sonntag auch Abstimmungssonntag. Behalten wir euch natürlich auf dem Laufenden. Ein schönes Wochenende steht bei Neo1 für euch bevor. Morgen Samstag starten wir ab der 7.

0: Shania Twain mit «Forever and for Always» habt ihr gehört hier bei Neo 1 an diesem Freitagnachmittag. Langsam aber sicher geht es in Richtung Feierabend bei Teilen. Die gehen vielleicht eher ins Wochenende als sonst unter der Woche. Und dann nehmen viele dann den öffentlichen Verkehr. Und wir haben ja eigentlich hier in der Schweiz ein sehr gutes System für den öffentlichen Verkehr. Aber wenn es auf der Schiene von SBB irgendwo nicht so läuft, wie es sollte, dann kann es eben dann klemmen und dann kann es dann auch mal ein grösseres Knusch geben. Zum Beispiel viel Ausfälle oder viel Zugverspätungen. Und da schauen im Hintergrund ganz viele Leute, die probieren, das Problem so schnell wie möglich zu lösen.
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0: Im Neo-Eisland hocken Leute, die die Problemlösung koordinieren, in der Betriebszentrale Mitte von SBB zu Olten. Im sogenannten Kontrollraum von BZ steuern sie Züge und reagieren bei einer Störung oder bei einem Unfall im Schienennetz. Dort gibt es ganz viel Druck und ganz viel Stress, was sie in diesen Büros herum hat. Und wie die Leute in der BZ Mitte damit umgehen, das wollte Timo Kobu wissen.
2: Und für das bin ich in das Herz von SBB zu. Die BZ Mitte steuert den Bahnverkehr auf den Anlagen von SBB von Basel bis Luzern, auch Bern und Emmental gehören zum Gebiet. Sandra Gerun ist eine von rund 350 Mitarbeitenden, die in drei Schichten im Kontrollraum von BZ werken. An die Verantwortung werden sie schrittweise hergeführt, erzählt mir die ausgebildete Zugverkehrsleiterin.
3: Im ersten Jahr, wo wir hier arbeiten, nach erfolgreicher Ausbildung, hat man ein Jahr, das nennt sich Juniorjahr, wo man darf in einem geschützten Rahmen wirklich die Erfahrungen auch machen, wo einem der Betrieb und vor allem deine Teamkollegen, Kolleginnen, den Raum geben, für das du lehrst. Und der Teamzusammenhalt ist das, was einem eigentlich am meisten hilft, wenn mal etwas passiert ist.
2: Fehler, die es gibt, werden dann mit den Vorgesetzten besprochen und daraus können sie lernen. Je nach Ereignis auf der Schiene ist der Job aus dem Kommandoraum zu Auto raus nicht einfach. Es gäbe schon Sachen, die bleiben, sagt Sandra Gerun.
3: Was mir immer nachgeht, ist der Kontakt mit dem Personal draussen, wo am Unfallort, je nachdem, in dieser schwierigen Situation sich befindet und mit denen eigentlich zusammen, für die erste Ansprechperson sind, deren ihre Emotionen zu hören, das bleibt mir sehr. Aber ich habe gedacht, damit ich noch etwas Positives erwähnen kann, was mir am allermeisten bleibt, ist, wenn wir eigentlich eine Situation haben, die sehr fordernd ist, also viel verspätete Züge, ein grosses Ereignis wie Schnee, das bleibt mir am meisten, wenn ich weiss, hey, wir haben das Team zusammengearbeitet und eine mega gute Lösung erarbeitet für die Kunden.
2: Möglichst schnell eine Lösung finden für ein Problem, dass die Kunden um vorwärts kommen mit den Zügen und dabei gäng daran denken, was die Priorität ist. Die Sicherheit. Je nach Ereignis nicht gäng ganz einfach, wenn es möglichst schnell um fahren sollte auf den Gluss. Wenn der Druck oder der Stress zu viel würde, bekommen sie auch Hilfe.
3: Wir haben die Personalressourcen, dass du sogar auch in ihrer Situation darfst sagen, hey, ich kann nicht mehr sicher weiterarbeiten. Oder? Es geht auch um den Gedanken, dass du noch handlungsfähig bleibst. Und entweder du entfernst dich gerade aus dem operativen Betrieb, aber je nachdem merkst du ja auch nach einem halben Tag noch, hey, es hängt mir noch nach. Und dann von der SBB, SBB Care, hat dich Anlaufstellen oder auch Vorgesetzte, die da zu Hilfe sind.
2: Trotzdem, dass die Situationen manchmal belastend werden könnten, gefällt Sandra Gerun ihren Job. Auch wenn sie Züge nur als Linie auf den Bildschirmen sieht, von Alten aus, und sie von dort steuert, und auch wenn es manchmal ein bisschen hektisch wird. Die Motivation in der BZ Mitte zu werken, sei.
3: Dass ich einen direkten Einfluss kann haben auf so viele Menschenleben hier in der Schweiz. Also es ist ein Beruf, wo du wirklich etwas kannst erreichen kannst. Am Ende des Tages, wenn du hier gearbeitet hast, weißt du ganz genau, was habe ich gemacht, was für eine Bewegung habe ich erreicht in der Schweiz. Und das ist das, was mich fasziniert.
0: Die ganze Woche haben wir die generellen Aufgaben von der BZ Mitte in Olten thematisiert. Die ganzen Büzen im Kontrollraum und auch die ganzen technischen Veränderungen. Ihr könnt das ganze Wochenthema nachher auf unserer Webseite neo1.ch.

0: dann hört Neo 1 an diesem Freitagnachmittag. Wir haben jetzt gerade 10 vor 4. Er ist Zürcher, Songwriter und Schlagzeuger. Der Niklas. Und er ist diese Woche in unserem Album von der Woche.
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2: Der Niklas ist 30, Zürcher Musiker, Sänger, seit gut 10 Jahren, ja wirklich gut 10 Jahren schon Begriff. Sein bürgerlicher Name ist Nicola Kneringer. Und schon in der Schule hat er Erfahrungen gesammelt. Zuerst als Schlagzeuger, aber dann hat er wollen singen.
3: Ich glaube, mit 15 in der Schule habe ich so ein Abschlussprojekt und eine CD gemacht und das erste Mal so ein bisschen Songs geschrieben. Und ich habe gefunden, hey, die Songs kommen von meinem Herz und ich wollte sie selber singen. Dann bin ich früher gegangen.
2: Er hat neben dem Schlagzeug auch Gitarre spielen und eben Songs geschrieben. Schon mit der ersten Platte im 2016 ist es gewesen, ist es Diffi Gopsi gegangen. Gerade dieser Song da hat viel Beachtung bekommen. Waiting. Und jetzt ist vor ein paar Tagen sein drittes Album rausgekommen. Cars and Things to Go heisst es. Und der Sprung über die Landesgrenze, der wird immer realer.
4: Wir haben heute im ARD Morgenmagazin Musik angekündigt, das Multitalent aus der Schweiz, Niklas.
2: Mittlerweile ist er wieder am Schlagzeug, nur dass er eben dazu noch singt. Und weil er das Film ist so spektakulär inszeniert, macht es eben auch international die Runde.
5: Auf einem Heißluftballon festgeschnallt spielt Niklas einen seiner Songs in 120 Metern Höhe. Mit dieser Aktion, nein, es ist keine KI-Animation, wurde der Musiker international bekannt.
2: Ja, und mit der Resonanz erstaunt es nicht, dass er aktuell in Deutschland unterwegs ist.
4: Ihr seid alle drei, auch Torben und Frankie, mit heute in Hannover. Ihr spielt vor Alphaville.
6: Das ist so, das stimmt, ja.
4: Könnt ihr das schon fassen richtig?
6: Nee, ist crazy. Wir lieben ja die 80er Jahre, die ganze Musik und da kommen jetzt solche Größen auf uns zu und wir dürfen da mit dabei sein. Ist schon wirklich ein Geschenk.
2: Ah, da ist einiges in der Pipeline. Wir gehen jetzt aber zurück in die Schweiz. Da war der Niklas Hotel vom Fernsehformat «Sing meinen Song». Wie war das? Was hat dich überrascht? Was war vielleicht auch ein bisschen weniger toll?
7: Wie soll ich sagen? Ich habe mich glaube selber überrascht im Sinn von, wie ich wirklich vergessen habe, dass man in einer Show ist. Weil die Kameras so versteckt sind und wir so Zeit hatten, aufeinander einzugehen und alles auf dem Sofa geredet wird, wirklich echt ist. Und man ist da so mit Kolleginnen und Kollegen unterwegs und redet über Songs, feiert Musik zusammen ab. Das ist wirklich völlig vergessen geraten, dass es ja eine Show ist. Und jetzt der Moment, der nicht so sexy war, ist dann eben zu realisieren, dass man in einer Show ist, im Sinn von «Oh, Scheibe». Plötzlich gemerkt, bei diesem Lied habe ich wirklich die zweite Strophe falsch gelernt. Aus irgendwie diverse Gründe. Und dann das am Tag selber nach anpassen und so, war es stressig, aber hat hoffentlich gut geklappt.
2: Wir hören jetzt einen weiteren Song.

0: Göhlen mit Bützreiter gehört hier bei Neo 1. Wir haben 4.
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2: Mit Jasmin Wüttrich. Ab Dezember fahren die Busse in Langenthal wieder vom Bahnhofplatz ab. Eine neue digitale Plattform soll übertragbare Krankheiten in der Schweiz überwachen. Und das Wetter, der Himmel bleibt grau, dazu kommt es ein bisschen, regnen sollte es aber nicht. Die Baubüten am Bahnhof Langenthal kommen voran. Ab dem Fahrplanwechsel im Dezember soll der öffentliche Verkehr wieder vor dem Bahnhofsgebäude abfahren. In den letzten Monaten sind rund um den Bahnhof unter anderem die Werkleitungen erneuert und die Brücke über einen Hochwasserkanal gebaut worden. Ab Mitte Jahr ist der Bahnhofplatz wieder für den ÖV offen. Die Bushaltestellen sind wieder an ihrem ursprünglichen Standort. Das berichtet die aktuelle Ausgabe vom Unteremmentaler. Und nach dem Fahrplanwechsel sei der ÖV beim Langenthaler Bahnhof noch in einer Übergangsphase. Die Busse können die definitiven Routen noch nicht ganz fahren. Nächstes Jahr wird dann noch der provisorische Bushof vor dem Ammann-Gebäude zurückgebaut. Am Sonntagnachmittag ist in Bern der feministische Streik. Wegen der Demo sind im Nami und im Mann bei der Berner Innenstadt mehrere Strassen gesperrt. Es gibt Einschränkungen für den Verkehr. Das heisst heute ihre Mitteilung von Berner Kantonspolizei. Auch der öffentliche Verkehr fährt nicht ganz so wie sonst. Betroffen sind die Achsen Bundes Kochergass, Amtshaus Schauplatzgass und der Bärenplatz. Start des feministischen Streiks ist am Sonntagnachmittag um 3 Uhr auf dem Bundesplatz. Der Bundesrat will eine neue digitale Plattform für übertragbare Krankheiten zu überwachen. Der Bundesrat will die Krankheiten so schneller bekämpfen können. Für die erste Etappe der neuen Plattform hat der Bundesrat 45,3 Millionen Franken gesprochen. Bis Ende 2028 soll die nationale Plattform so weit nachher sein, dass sie die ersten Funktionen erfüllt. Bis Ende 2034 wird die Plattform dann noch ausbauen. Die digitale Plattform soll helfen, die Gesundheitsgefahren von übertragbaren Krankheiten früh zu erkennen, heisst es heute in der Mitteilung vom Bundesrat. Der Bund arbeitet beim Projekt eng mit den Kantonen, Ärztinnen und Ärzten, Spitälern und Labor zusammen. Auf der italienischen Seite des Lago Maggiore ist heute ein Helikopter abgestürzt. Jemand ist beim Absturz gestorben. 3 weitere Leute haben sich laut den Angaben vor Feuerwehr zum Teil schwer verletzt. Der erste Erkenntnis nach ist der Heli auf einem Gelände vor einer Villa gestartet. Kurz nach dem Start ist der Heli in Turbulenzen geraten. Warum das der Helikopter dann genau ist abgestürzt, ist aber noch nicht klar. Und dann noch Sport Schutte. Der Dominik Schmid geht fort vom FC Basel. Der Aussenverteidiger wechselt auf Österreich zu RB Salzburg. Dort hat der 28-Jährige einen Vertrag bis 2030 unterschrieben. Für Basel hat der Dominik Schmid 134 Pflichtspiele gemacht. Salzburg ist für den Schmid jetzt die erste Station im Ausland. Nach der Juniorenstufe zu Basel hat er für Wiel, Lausanne und GC gespielt, bevor er 2023 zum FCB zurück ist.
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0: Wir haben freundliches und trockenes Wetter für uns. Ein paar kurze und einzelne sonnige Phasen gibt es. Die Wolken die verschwinden aber nicht ganz. Für uns haben wir aktuell um die 20 Grad und gleichzeitig kuttet es noch ein bisschen. Morgen am Samstag haben wir sehr viel Sonne und es gibt nur ganz, ganz wenige Wolkenfelder durch den Tag. Am Nachmittag gibt es hier und da vereinzelte Quellwolken, die herum sein können. Morgen am Nachmittag wird es deutlich warm und sommerlich. Bis zu 28 Grad dürfen wir haben. Morgen Nachmittag und der Westwind, der ist ja morgen das Thema. Am Sonntag geht es so sommerlich und warm weiter, dann haben wir dann etwa 25 Grad.
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0: Es stockt auf der A1 Bern Richtung Zürich zwischen Kriegstätte und Herkingen. Dort verlieren wir etwa 20 Minuten auf mehreren Abschnitten. Und es stockt hier auf der A5 Biel Richtung Solothurn zwischen Solothurn Ost und der Verzeigung Lutherbach. Auch dort braucht ihr ein paar Minuten länger. Gute Fahrt und einen lieben Gruß ins Auto.
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0: Mal etwas malen, etwas basteln oder sonst etwas Kreatives machen mit den Hängen. Jasmin, machst du das gerne in deiner Freizeit?
2: Hey, sehr phasenweise. Es gibt schon so Momente, wo ich ganz kreativ unterwegs bin und dort tue ich sehr gerne etwas malen oder so und dann wieder irgendwie ein halbes Jahr lang überhaupt nicht.
0: Aber du machst es einfach so für dich alleine daheim, du gehst nicht in ein Atelier oder so, gar kreativ sein in dem Fall.
2: Nein, das mache ich schon einfach für mich, genau.
0: Das nicht, okay. Weil im Atelier Farbwissen in Burgdorf ist das eben seit 15 Jahren möglich, dort kann man gar kreativ sein und morgen feiert das Atelier sein Jubiläum mit einem Tag von der offenen Tür. Alle können dort vorbeikommen und etwas ausprobieren und ein bisschen mitmachen, ein bisschen kreativ sein. Das wäre doch etwas für dich, oder hast du schon ein Programm?
2: Ich habe eben schon ausgebucht.
0: Okay, aber wir thematisieren es gleich im Viertel ab, was die Verantwortlichen für den Tag vorbereitet haben. Das gehört nach Tränen Songs. Jasmin Wüttrich aus der Redaktion behaltet euch auf dem Laufenden mit den aktuellsten News. Und ich, der Manuel Bartlomé, ich begleite euch schon ein bisschen durch den Freitagnachmittag Richtung Wochenende. Schön, seid ihr mit dabei. Grüß euch wohl.
2: Hallo zusammen.

0: Ray Charles mit Hits the Road Jack. Habt ihr gehört hier bei Neo Ace an diesem Freitag? Wir haben 14 Minuten nach den Vieren. Jemand zeichnet gerne, andere nähen, töpfern oder machen etwas aus Holz. Für viele ist es ein Hobby. Mit ganz verschiedenem Material und vielen bunten Farben etwas basteln und gestalten. So etwas können die Leute auch machen im Atelier Farbwissen in der Burgdorfer Altstadt. Das Atelier feiert morgen am Samstag sein 15-Jahr-Jubiläum mit einem Tag der offenen Tür. Vor 15 Jahren hat es angefangen als kleines Atelier und heute ist es ein Ort für kreative Kurse und Workshops für Kinder, Jugendliche und Erwachsene. Das Jubiläum wird jetzt am Morgen mit einem Tag der offenen Tür gefeiert. Die BesucherInnen können selber mitmachen und viel ausprobieren, sagt die Leiterin Florine Ott.
1: Es wird verschiedene Mitmachstationen geben, sowohl für Kinder wie auch für Erwachsene. Man kann sich vom Smilomat porträtieren. Das ist so ein selber gebauter Automat, den wir entwickelt haben, wo wie aus Zauberhand ein Porträt, ein Zeichnet, dann rauskommt.
0: Am Jubiläumsfest geht es vor allem um das Zusammensein und das Mitmachen.
1: Es entsteht eine gemeinsame Kultur, wo alle daran arbeiten dürfen. Und wir sammeln Wünsche für eine Installation, die dann im Schaufenster auch sichtbar sein wird. Also es wird viel, viel verschiedene Sachen geben, die man darf ausprobieren oder man darf auch einfach nur vorbeikommen und ein bisschen aperölen. Es wird dann noch ein Apero geben und sich einfach ein bisschen austauschen.
0: So nach 15 Jahren sei das für Florine Ott auch ein Moment zum Zurückschauen.
1: Ja, es ist einfach schön zu sehen für mich. 15 Jahre Atelier Farbwissen. Manchmal geht die Zeit so schnell vorbei und ja, man ist so im Alltag. Und es ist so ein wie ein Meilenstein oder einfach ein Punkt, wo man auch zurückschauen darf und eben auch darf stolz sein für das, wo alles ist gegangen und wie man sich weiterentwickelt hat und wo man jetzt steht.
0: Heute gehören nebst Kreativkurs auch Workshops und weitere Angebote dazu. Der Tag der offenen Tür zum 15-Jahr-Jubiläum im Atelier Farbwissen zu Burgdorf ist morgen am Samstag. Und dann könnt ihr ein bisschen kreativ sein, mit bunten Farben basteln und etwas gestalten.

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5: Habt ganz schöne Fritti für Abend, 16:30.
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5: In Langnau ist es die Oberemmitaler Landwirtschafts- und Gewerbeausstellung OGA, die heute losgeht. Das Burgdorf ist das Atelier Farbwissen, das morgen Jubiläumsfest hat. Das Kilper sind die Schüttlerinnen, die auch eine Runde feiern. Dazu ist morgen auch der erste Match von der Schweizer Schuttnazi einer Weltmeisterschaft. Und dann kommt am Sonntag auch noch das Oberländische Schwingfest zu Gstaad. Also sehr, sehr viele Termine. Der Terminkalender ist feierlich voll, wie ihr gehört. Jasmin Wüttrich, gell, das stimmt.
7: Ja, und dabei geht ja fast ein bisschen unter, dass am Sonntag auch noch Abstimmung Sonntag ist. So nationale Vorlage im Kanton Bern eine und ein Haufen auf Gemeindeebene. Wir haben da vorgängig ausführlich darauf vorgeschaut und berichtet. Ihr findet die Vorschau noch online zum Nachhören auf neo1.ch. In der 5-Stunde geht es dann eben um den Abstimmungssonntag, der bevorsteht. Und zwar haben wir bei verschiedenen Gemeinden und Städten nachgefragt, wie es bei ihnen aussieht mit der Stimmbeteiligung. Also ob die Haufen Veranstaltungen das Wochenende auf die Rückmeldungen drücken oder eben gerade nicht.
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5: Heute Abend ist es weiterhin trocken und die Wolken lockern weiterhin auf. In der Nacht auf morgen ist der Himmel klar und morgen Morgen haben wir dann um die 13 Grad. Morgen durch den Tag gibt es dann eher mehr Sonne als heute und auch sommerliche Temperaturen. Es gibt Wolkenfelder und Quellwolken am Nachmittag, die dann dazukommen können. Und dann kann es dann auch hier und da gut im Neo-Eisland. Morgen gibt es bis zu 28 Grad. Und auch der Sonntag, der bleibt sommerlich und am Sonntag sind die Wolkenfelder dann weiterhin ein Thema.
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5: Es stockt auf der A1 Bern Richtung Zürich zwischen Kleinstädten und Herkingen. Dort müsst ihr etwa 20 Minuten mehr einrechnen. Dann in der Gegenrichtung, das heisst A1 Zürich Richtung Bern. Zwischen der Raststätte Gunzgenord und Önsingen müsst ihr viel aufbremsen. Und A5 Biel Richtung Solothurn. Zwischen Solothurn Ost und der CG Gluterbach stockt es. Gute Fahrt, habt nicht Sorge.
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5: Gemütlich mitten unterwegs an diesem Freitagfeuerabend, richtig Wochenende, seit Jasmin Wüttrich aus der Redaktion, ich der Manuel Bartlomé und jetzt auch die Linda Ellis mit neuer Musik. Da ist ihr Song River. Wir wünschen einen schönen Abend.
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0: Pointer Sisters mit «I'm so excited» gehört hier bei Neo 1 an diesem Freitag für Abend. Wir haben jetzt 20 vor 5. Die
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0: Es geht nicht mehr lang. Morgen ist der erste Match von der Schweizer Schutnazi an der Weltmeisterschaft. Wer steht für die Schweiz im Goal und hat den Kasten sauber? Wer grätscht kurz vor dem Strafraum und nimmt dem Gegner noch den Ball ab? Wer schießt den entscheidenden Goal für die Schweiz? Mit diesen Fragen beschäftigt sich heute unsere Sportredaktion. Seit gestern läuft die Shoot-WM in den USA, Mexiko und Kanada. Und bevor morgen auch die Schweiz ins Turnier startet, werfen wir noch einen Blick auf das Kader von Nazi, Jasmin Uetrich und Janik Lanz.
3: Der Schweizer Shoot-Verband hat sich für die Bekanntgabe für das Kader etwas Spezielles überlegt. Statt wie sonst einfach halb auf einen Touch die Namen rauszugeben, haben sie eine digitale Suche gemacht. In verschiedenen Instagram-Beiträgen haben sie die Namen der Spieler versteckt, die dann der WM für die Schweiz auf dem Platz stehen.
4: Während zwei Tage im Mai haben die Shoot-Fans so Stück für Stück herausgefunden, wer es ins Kader hat geschafft. Einer der ersten Namen, der ist entdeckt wurde, der Goalie Gregor Kobu. Er ist einer der drei Goalies. Neben Kobu sind auch noch der Yvonne Mvogo und der Marvin Kauer nominiert. Das sind die drei Optionen für das Goal.
3: Wer schlussendlich wirklich zwischen den Pfosten steht, wissen wir erst am Samstag. Ihr Letzte ist meistens der Gregor Kobel im Goal gestanden, darum erwarten wir auch ihn. Der Kobel hat aber Druck vom Mvogo, darum könnte es auch sein, dass der Nazi-Trainer Murat Yakin im Goal mal einen Wechsel macht. So zuletzt bei einem Testspiel im März gegen Norwegen passiert.
4: Er soll weiter vorne die Verteidiger schauen, dass es der Goalie möglichst nicht braucht. Grosse Überraschungen gibt es dort nicht. Was auffällt ist, dass wie schon bei der letzten WM mit dem Silvan Widmer nur ein Rechtsverteidiger dabei ist. Dazu kommen zwei Linksverteidiger und fünf Innenverteidiger.
3: Einer davon ist der Luca Jaques. Er ist von allen noch am unerwartetsten. Der 22-Jährige hat erst zwei Teileinsätze in Nazi-Matchen auf dem Buckel. Sonst aber eigentlich alles bewährte Leute, die in der Verteidigung schütten.
4: Das Gleiche gilt für das Mittelfeld mit dem Granit Xhaka, dem Denis Zakaria und dem Remo Freuler ist viel Erfahrung rum. Und mit dem Fabian Rieder ist auch jemand aus dem Neo-Eisland im WM-Kader. Der Koppiger ist nominiert und so zum zweiten Mal nach Katar vor vier Jahren an der WM dabei.
3: Und dann bleiben noch die, die die Goal sollen schiessen. Auch da wagt der Nazi-Coach Yakin keiner Experiment. Brel Embolo, Dan Ndoye und Ruben Vargas sind drei von den sechs nominierten Stürmer. Und auch die Spieler, die zuletzt vielfach auf dem Platz sind, vertreten waren. Weiter dürfen sich auch der Noah Okafor, der Zeki Amdouni und der Cedric Itten über das Aufgebot freuen.
0: Das Ziel ist es also, dass das Team die Schweiz soll jubeln. Ob das gelingt, das finden wir morgen dann raus. Dann startet die Schweiz ins Turnier. Am Abend um 9 Uhr Schweizer Zeit spielen sie gegen Katar.
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0: Wir haben 11 Minuten vor den 5 an diesem Freitagabend, an diesem 12. Juni.
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0: Des einen Freud, des anderen Leid. Das Sprichwort passt sehr gut, geht zu dem Thema von jetzt. Wir haben es von der Meisterschaftsentscheidung in der National League. Vor anderthalb Monaten hat Freiburg zuerst mal in der Vereinsgeschichte den Schweizer Meistertitel geholt.
2: Ja, ich fasse jetzt langsam an, zum Verstehen, zum Realisieren, aber ich konnte es lange nicht glauben, dass wir gewinnen und Schweizer Meister werden. Aber das, was ich jetzt erleben konnte, habe mich schon gefühlt wie in einem Film.
0: Das sagt der Jamiro Reber von Fribourg-Gotteron. Der Walkringer Stürmer ist mit mal 19 Teil dieser Meisterschaft. Auf der anderen Seite ist jemand aber eben leer ausgegangen. In diesem Fall der HC Davos.
3: Es gibt halt immer Sieger und Verlierer. Und dieses Jahr waren leider mehr auf der falschen Seite gewesen. Aber es ist wirklich zum Hockeyspielen, ich glaube auch gegen aussen, eine der cooleren Serien gewesen, zum Schauen.
0: Das meint der ZC Wieler Sandro Eschlimann, wo zu Davos im Goal ist gestanden. Mit ihm und auch mit dem Jamiro Reber schauen wir dann noch ausführlich zurück auf die letzte Saison. Wir machen das morgen Mittag im Neo 1 Wochengespräch. Das gibt es gang wie gang nach den Nachrichten am 12. Das morgen am Samstag.
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1: Hallo zusammen, Fifi Heimer. Die aktuellsten News kommen jetzt von der Jasmin Wüttrich.
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3: Die Nachhaltigkeitsinitiative, die die Schweiz am Sonntag darüber entscheidet, beschäftigt, das merken die Gemeinden aus der Region auch bei der Stimmbeteiligung. Der Bundesrat will die Kantone zur zweiten Landessprache in der Primarstufe verpflichten. Und das Wetter abends bleibt bewölkt, regnen soll es in der Nacht aber nicht. Morgen gibt es einen richtig sonnigen und warmen Tag. Am Sonntag hat das Schweizer Stimmvolk wieder das letzte Wort. Bei zwei Vorlagen braucht es eine Entscheidung. Eine davon hat im Vorfeld gängum ziemlich zu reden gegeben. Die sogenannte Nachhaltigkeitsinitiative «Keine 10 Millionen Schweiz», die die ständige Wohnbevölkerung der Schweiz begrenzen will. Neo 1 hat schon berichtet. Dass die Initiative beschäftigt, zeigt auch eine Umfrage von Neo 1 bei verschiedenen Gemeinden. In Langenthal war die Stimmbeteiligung gestern bei über 41%. Der Pascal Schad, Leiter der Einwohnerdienste der Stadt Langenthal, sagt:
4: Wir haben normalerweise am Donnerstag vor den Abstimmungen immer so 3'000 bis 3'500 Kuvert gehabt. Da sind wir jetzt bereits drüber. Wir erwarten, und das ist nicht unüblich zu Langenthal, dass insgesamt noch über 1'000 Kuvert reinkommen.
3: Auch Münsingen rechnet mit vielen Leuten, die abstimmen, erklärt die Gemeindepräsidentin Stefanie Feller.
5: Bei uns in Münsingen gibt es schon, dass die Stimmbeteiligung zwischen 50% und 55% ist. Das ist normal. Aber wenn es um die 60 werden sein, wie wir das hochrechnen, dann wäre das sehr hoch.
3: Ob es in Münsingen aber nur wegen der Nachhaltigkeitsinitiative ist, können Sie nicht abschätzen, ergänzt Stefanie Feller. Sie haben auch noch eine kommunale Abstimmung zu der In- und Auslandshilfe und es könnte sein, dass auch die mobilisiert hat. Was die vorausgesagte hohe Stimmbeteiligung für Auswirkungen auf die Abstimmung am Sonntag hat, das vernehmt ihr dann bei uns auf Neo 1. Wir halten euch an dem Abstimmungssonntag auf dem Laufenden. Der Wolf mit dem Namen M574 hat innert kurzer Zeit im Berner Oberland mehrere Schafe gerissen. Der Kanton Bern hat den Abschuss vom Tier genehmigt. Der Berner Bauernverband schreibt heute in der Mitteilung, dass der Abschuss schon lange nachher ist. Die Betroffenen müssen jetzt warten, bis der Wolf wieder Nutztier tötet. Das gehe nicht, heisst es vom Berner Bauernverband. Die nationalen Rahmenbedingungen seien ungenügend und müssen darum angepasst werden, fordert der Verband. So, dass die Kantone bei problematischen Wölfen schneller handeln können. Der Berner Bauernverband betont, dass sie den Abschlussentscheid vom Kanton Bern begrüssen. Das Problem liegt ja nicht beim Kanton, sondern bei den nationalen Vorgaben. Ein Stromausfall hat den Morgen Teile der Stadt Biel vorübergehend lahmgelegt. Erst nach knapp 2 Stunden hat der Energieversorger Energieservice Biel Entwarnung gegeben. Ein Defekt am Schutzgerät im Unterwerk Met ist schuld am Stromausfall. Das meldet Energieservice Biel. Daraufhin hat es im Werk fest angefangen. Verletzt hat sich dabei niemand. Kritische Infrastruktur wie das Spitalzentrum Biel konnte den Stromausfall überbrücken. Der Notstromgenerator vom Zentrum hat funktioniert, heisst es. Die Kantone verpflichten, weiter eine zweite Landessprache in der Primarschule zu unterrichten. Das will der Bundesrat. Er plant eine entsprechende Änderung des Sprachengesetzes und hat jetzt die Vernehmlassung gestartet. Der Bundesrat schlägt 2 verschiedene Varianten vor, heisst es heute in der Mitteilung vom Bund. Die eine Variante plant, dass in Unterstufen eine zweite Landessprache und Englisch unterrichtet wird. Die zweite Variante würde den Kanton mehr Spielraum lassen. Der ist geplant, ab der Primarschule bis Ende der obligatorischen Schulzeit nur eine zweite Landessprache zu unterrichten. Hintergrund ist, dass mehrere Deutschschweizer Kantone im Moment prüfen, die zweite Landessprache in Unterstufen zu streichen.
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1: trockenes und freundliches Wetter haben wir heute Abend. Die Wolken die lockern jetzt immer wie mehr auf. Und auch in der Nacht auf morgen haben wir klare Verhältnisse. Morgen Morgen haben wir die Temperaturen um die 13 Grad. Morgen gibt es dann mehr Sonne, als wir es heute hatten, am Freitag. Und es gibt auch sommerliche Temperaturen. Morgen am Samstag. Wolkenfelder und Quellwolken sind hier auch rum. Und es kann hier und da kutten. Es bleibt aber warm und sommerlich bis zu 28 Grad morgen am Samstag. Und am Sonntag bleibt es warm und sommerlich. Und am Sonntag sind auch dann Wolkenfelder rum.
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1: Wir fahren auf der Hauptstrasse, auf der A1 Bern Richtung Zürich, zwischen Kriegstetten und Herkingenstolz. Dort verlieren wir etwa 20 Minuten, das auf mehreren Abschnitten. Dann in der Gegenrichtung A1 Zürich Richtung Bern, zwischen der Raststätte Gunzgenor und Önsigenstolz. Und dann gehen wir noch auf die A5 Biel Richtung Solothurn, zwischen Solothurn Ost und der Verzeigung Lauterbach. Und dort müsst ihr viel aufbremsen. Dann gehen wir noch auf die Hauptstrasse, wenn ihr von Hindelbank Richtung Kilber unterwegs seid, der Stolz. Dort geht es etwa 5 Minuten länger und ebenfalls 5 Minuten verliert ihr, wenn ihr vom Thuner Seefeld Richtung Innenstadt unterwegs seid. Eben auch dort, wie gesagt, 5 Minuten länger. Gute Fahrt, habt nicht Sorge.
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1: Am Sonntag, da wird wieder abgestimmt. Jasmin, hast du schon abgestimmt oder liegt dein Kuvert immer noch daheim?
3: Nein, das ist kurz nachdem, dass es bei mir daheim ist angekommen, ausgefüllt wurde und dann wieder zurück zur Gemeinde. Darum, das Mal bin ich wirklich gut drin.
1: Du bist eine zuverlässige Einwohnerin.
3: Ja, wirklich. Sehr gut. Ja.
1: Ich bin stolz auf dich.
3: Merci, Manu.
1: Vor dem Abstimmungssonntag, da mache ich im Moment jetzt mehr Leute mit als sonst. Also es wird mehr abgestimmt. Und wir haben auch bei den verschiedenen Gemeinden nachgefragt, wieso das so ist. Unter anderem Langenthal, Münzigen und auch Thun merken das grössere Interesse natürlich auch. Was da genau dahinter steckt, das gehört ihr am 4. ab 5 im Redaktionsbeitrag. Ich bin der Manuel Bartlomé. Ich begleite euch durch den Freitagabend mit der Jasmin Wüthrich zusammen. Schön habt ihr eingeschaltet. Ciao zusammen und einen schönen Abend.

0: Der hört Neo 1 an diesem Freitag für Abend. Wir haben Viertel ab 5. Hast du schon? Nein, ihr sollt noch. Ich habe gerade, was auf der Post ist gekommen. Am Sonntag ist der zweite Abstimmungssonntag vom Jahr. Heisst, das grosse graue Wahlcouvert hat im Büro oder auch beim Znacht wieder beschäftigt. Das mal ein bisschen mehr als sonst, Janik Lanz.
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2: In Langenthal zum Beispiel ist die Stimmbeteiligung jetzt gegen Ende Woche vor dem Abstimmungssonntag höher gewesen als sonst. Das bestätigt der Pascal Schad, der Leiter der Einwohnerdienste. Er erklärt auch, wieso das so könnte sein.
3: Es gibt Bundesvorlagen, wo die Stimmbevölkerung ein grosses Interesse daran hat. Und ich denke, mit der Nachhaltigkeitsinitiative haben wir jetzt genau wieder so eine Vorlage, die die Leute bewegt. Und das merken wir bei uns, das Stimmlokal, in dem dass die Stimmbeteiligung bei solchen Vorlagen sich höher abzeichnet als normal.
2: Höher als normal heisst konkret, dass es sonst alle am Donnerstag zwischen 3.000 und 3.500 Stimmen waren in Langenthal. Den Wert haben sie gestern schon übertroffen, sagt der Pascal Schad. Die Reaktionen der Leute seien nicht nur mehr, sondern auch eher als auch schon.
3: Bereits am ersten Tag, wo die Couverts vor der Post zugestellt wurden, sind die Leute die Urnen suchen, hat aber sicher auch den Einfluss gehabt, dass Auslandschweizer etwas früher mit den Couverts bedient werden, damit Postwagen noch eingehalten werden können, also die Fristen mit der Post.
2: Aber nicht nur die frühen Reaktionen haben gezeigt, dass es vor diesem Abstimmungssonntag grosses Interesse gibt.
3: Es hat sich auch gezeigt, dass wir Leute hatten, die eine Stimme abgeben wollten, die man sonst eigentlich selten eine Urne hat gesehen. Und das war eigentlich schon ein Indiz dafür, dass die Leute Interesse haben.
2: Erzählt Pascal Schad, der Leiter der Einwohnerdienste zu Langenthal. In Münsingen hatten sie zwar nicht wirklich eine schnelle Abstimmungswelle, dafür sei auch dort die Beteiligung im Verhältnis gross, heisst von der Gemeinde. Dort sei es vermutlich nicht nur die nationale Vorlage, meint Gemeindepräsidentin Stefanie Feller.
4: Wir haben jetzt in Münsingen auch noch eine kommunale Vorlage, wo es um die In- und Auslandhilfe geht von uns. Und das kann natürlich auch sein, dass die Stimmbeteiligung wegen dem höher ist.
2: Auf alle Fälle zeigen die aktuellen Hochrechnungen in Münsingen eine Stimmbeteiligung gegen die 60% für eine bevorstehende Abstimmungssonntag. Sollte es so kommen, dann wäre das doch eher eine Ausnahme, ergänzt Stefanie Feller. Auch Thun merkt im Vorfeld mehr Reaktionen, bestätigt der Vize-Stadtschreiber Christoph Stalder.
5: Wenn ich die Zahlen anschaue, per Mittwoch sind wir etwa so hoch, wie wir zum gleichen Zeitpunkt waren bei der Abstimmung von März 24, wo wir dann schlussendlich bei 57% gelandet sind. Wo wir definitiv landen bis am Sonntag, ist schwierig, hängt davon ab, wie der Endspurt für die Abstimmung rauskommt.
2: Zu tun könnte die Stimmbeteiligung also so hoch sein, wie bei der Abstimmung zur 13. AHV-Rente vor 2 Jahren.
0: Wer jetzt noch einen Überblick braucht zu den aktuellen Abstimmungen, findet auf neo1.ch Vorschau dazu. Am Abstimmungssonntag bleibt ihr bei uns bezüglich Resultate und Reaktionen auf dem Laufenden.
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4: Mit Jasmin Wüttrich. Gestern Abend hat es zu Leissig geklopft. Das Auto ist in der Linkskurve auf der Hauptstrasse vor der Strasse ab. Dort ist es dann in mehrere Leitplanken getätscht und hat sich überschlagen. Das heisst heute in einer Mitteilung von der Berner Kantonspolizei. Der Autofahrer hat sich beim Unfall leicht verletzt und ist mit der Ambulanz ins Spital. Wie und warum der Unfall genau ist passiert, ist noch nicht klar. Die Polizei ermittelt jetzt. Und auch im solothurnischen Önsigen hat es gestern einen Unfall gegeben. Ein Lieferwagen hat dort den Transportanhänger verloren. Der Anhänger ist darauf gekippt. Das meldet heute die Kantonspolizei Solothurn. Die Polizei vermutet, dass die Sicherung zwischen Lieferwagen und Anhänger nicht richtig ist zu gewesen. Verletzt hat sich beim Unfall niemand. Und dann noch Sport Eishockey. Die SCL Tigers starten am 15. September in die neue National League-Saison. Zum Auftakt spielen die Tigers auswärts gegen HC Davos. Das heisst heute ihre Mitteilung von den Tigers. Das erste Heimspiel vor der Meisterschaft hat Langnauer dann am 18. September. Die SCL Tigers spielen dann gegen die ZSC Lions.
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5: Wir haben viele Wolken, aber die lockern auf jetzt im Verlauf des Abends. Es ist also trocken und freundlich weiterhin und auch klare Verhältnisse haben wir dann in der Nacht auf morgen. Morgen Morgen ist es dann recht warm, für dass es am Morgen früh 13 Grad ist. Und dann auch durch den Tag haben wir dann sommerliche Temperaturen, dann haben wir dann bis zu 28 Grad. Es gibt also sehr viel Sonnenschein, deutlich mehr als wir es heute hatten. Gleichzeitig auch Wolkenfelder und Quellwolken, die rum sind und auch eine leichte Brise, die geht. Und am Sonntag bleibt es sehr sommerlich. Wir haben ja dann warme Temperaturen, aber trotzdem sind die Wolkenfelder auch am Sonntag noch ein Thema.
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5: Wir fahren auf den Autobahnen, auf der A1 Bern Richtung Zürich, zwischen Kriegstätte und Herkinger stauen. Dort verlieren wir etwa 20 Minuten. Dann auf der A1 Bern Richtung Zürich, zwischen Oftringen und Aarau West stocken. Dann in der Gegenrichtung, das heisst A1 Zürich Richtung Bern, zwischen Aarau West und Oftringen müsst ihr viel aufbremsen. Und auch stocken tut es auf der A1 Zürich Richtung Bern, zwischen der Raststätte Gunzgenort und Wangen an der Aare. Und A5 Biel Richtung Solothurn, zwischen Solothurn Ost und der Verzeigung Lauterbach. Auch dort müsst ihr viel aufbremsen. Dann habe ich noch zwei Meldungen von der Hauptstrasse. Wenn ihr von Hindelbank Richtung Kilpergunger weg seid, stauet, dort geht es etwa 5 Minuten länger. Und auch viel aufbremsen müsst ihr vom Thuner Seefeld Richtung Innenstadt. Auch dort verliert ihr etwa 5 Minuten. Ich wünsche viel Geduld. Für euch am Mikro an diesem Freitag sind Jasmin Wüttrich und ich, der Manuel Bartlomé. Ihr habt es gehört, um 20 vor gibt es den Wettertalk und dann etwa um 10 vor geht es um die ganze Sportwelt, die aktuell beschäftigt. Zuerst aber noch ein bisschen Musik, Schweizer Musik vom Stress und dem Zian, How to Heal, die heuer ist rausgekommen. Jasmin und ich, wir wünschen einen gebigen Hinnacht. Ciao zusammen.
4: Hoi zusammen.

0: Zürich West mit Römer habt ihr gehört, hier bei Neo 1 an diesem Freitagabend, wir haben 20 vor 6.
1: 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Ob es kuttet oder die Sonne scheint, wir fragen nach.
0: Heute am Nachmittag ist es etwas freundlicher geworden und die Wolken haben gemingert. Mario Rindisbacher vom Meteotest Bern, wie sieht der heutige Abend aus?
2: Recht freundlich, es ist überall trocken und die Wolken die locken jetzt weiterhin auf. Heute am Abend in der Nacht auf morgen, da ist dann der Himmel zum Teil sogar klar. Die Temperatur bis morgen am Morgen die sinkt dann ab auf etwa 10 bis 13 Grad.
0: Und dann morgen durch den Tag, am Samstag, da wird es noch freundlicher und noch sonniger, oder?
2: Ja, definitiv. Morgen gibt es mehr Sonne als heute und über den Tag aus dann sommerliche Temperaturen. Wir haben ab und zu ein paar hohe Wolkenfelder, die können über den Himmel ziehen. Am Nachmittag kann es kleine Quellwolken über den Bergen, aber sonst scheint die Sonne. Am Nachmittag da geht ein bisschen der Westwind und die Temperaturen sommerlich warm mit 26 bis 27 Grad.
0: Das klingt doch wunderbar. Und am Sonntag und anfangs nächste Woche dürfen wir uns auch dann auf Sonnenbrillenwetter freuen.
2: Definitiv. Das meistens sonnige Wetter, das geht weiter. Ab und zu können ein paar Wolkenfelder durchziehen am Sonntag und Montag und auch am Dienstag. Aber sonst scheint häufig die Sonnentemperaturen. Die gehen zuerst einmal ein bisschen zurück. Am Sonntag haben wir etwa 25 Grad, am Montag dann etwa 23 Grad. Ab dem Dienstag, da geht es dann aber aufwärts. Und da gibt es dann wieder sommerliche Temperaturen von 25 Grad und aufwärts. Im weiteren Verlauf der Woche steigt das Thermometer sogar gegen die 30 Grad an.
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1: Polos Schmetterding mit Jack die Kühe. Habt ihr gehört, hier bei Neo 1. An diesem Freitagabend, wir haben 10 vor 6.
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1: Dieses Wochenende ist in der Region feierlich etwas los. Tag von den offenen Türen, Musiktage, Jubiläumsfeiern, Abstimmungssonntag. Und auch im Sport müssen sich zum Beispiel die Schwingfans entscheiden, was sie schauen wollen. Am Sonntag sind mehrere Schwingfeste, unter anderem das Oberländische Gstaad. Jemand, der dort ganz sicher nicht dabei ist, ist der Fabio Hildbrunner, Jasmin Wüttrich.
4: Der Fabio Hildbrunner kann das Wochenende nicht schwingen. Der 20-Jährige von Schmiedigen-Mühlenweg hat eine kleine Blessur, die er noch heilen musste, heisst es auf seinen sozialen Medien. Der Hildbrunner hat hinten beim Abendschwingen am Gotthelf-Märit Summiswald und am Sonntag beim Oberländischen im Sagmaus stehen.
1: Und wenn wir schon beim Schwingen sind, neben dem Oberländischen wird am Sonntag auch auf dem Stoss geschwungen. Heute sind die Spitzenpaarungen für die Stossschwingen rausgekommen. Zum Anschwingen gibt es mehrere Duelle zwischen Eidgenossen. Der Werner Schlegel und der Nick Alpinger greifen zusammen mit dem Damian Ott und dem Sinisha Lüscher treffen aufeinander.
4: Der Michael Gwerder überkommt mit dem Joel Strebel zu tun, der Sven Schurtenberger mit dem Tim Roth und der Silvan Apert greift mit dem Adrian Odermatt zusammen.
1: Dann ist okay. SL Tigers starten am 15. September in die neue National League-Saison. Zum Auftakt spielen die Tigers auswärts gegen HC Davos. Das heisst heute eine Mitteilung der Tigers. Das erste Heimspiel vor Meisterschaft hat Langnauer am 18. September. Die SL Tigers spielen dann gegen ZSC Lions.
4: Dann gehen wir zum Paracycling. An der Europameisterschaft im Paracycling in Italien haben die Schweizerinnen in den Zeitfahrrennen 4 Gold und eine Bronzemedaille gewonnen. Im Zeitfahren über 18,6 Kilometer holen der Fabian Recher, der Micha Wäffler und Sandra Furrer mit dem Handbike der EM-Titel. Der Benjamin Früh nimmt Bronze mit heim. Für Céline van Til geht es gut auf dem Dreirad.
1: Dann wechseln wir zum Shooten. Der FC Thun verpflichtet der Dorian Terbaci. Der 20-jährige Mittelfeldspieler unterschreibt bei Thun einen Vertrag für die nächsten 3 Jahre mit der Option auf eine weitere Saison. Das meldet der FC Thun heute. Der Dorian Terbaci hat zuletzt für den FC Aarau gespielt. Dort hat er auch die Nachwuchsabteilungen durchgelaufen.
4: Der Dominik Schmidt geht fort vom FC Basel. Der Außenverteidiger wechselt auf Österreich zu RB Salzburg. Dort hat der 28-jährige Vertrag bis 2030 unterschrieben. Für Basel hat der Dominik Schmidt 134 Pflichtspiele gemacht. Salzburg ist für Schmidt jetzt die erste Station im Ausland. Nach den Juniorenstufen zu Basel hat er für Wiel, Lausanne und GC gespielt, bevor er 2023 zum FCB zurück ist.
1: Lucia Odermatt bleibt Cheftrainerin von der FC Luzern Frauen. Die 43-Jährige verlängert ihren Vertrag bis Ende der nächsten Saison. Das heisst heute ihre Mitteilung vom FC Luzern. Lucia Odermatt ist seit dem Juli Ferntrainerin von der Innerschweizerinnen.
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0: Nach den Nachrichten geht der Neo 1 Abend weiter. 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
2: Grüß euch miteinander, ganz schönen Freitagabend, 6 Uhr haben wir. Die aktuellsten News kommen jetzt von der Jasmin Wüttrich.
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3: Die Nachhaltigkeitsinitiative, die die Schweiz am Sonntag darüber entscheidet, beschäftigt, das merken die Gemeinden aus der Region auch bei der Stimmbeteiligung. Der Bundesrat will die Kantone zur zweiten Landessprache in der Primarstufe verpflichten. Und das Wetter abend bleibt bewölkt, regnet es in der Nacht aber nicht. Morgen gibt es einen richtig sonnigen und warmen Tag. Am Sonntag hat das Schweizer Stimmvolk wieder das letzte Wort. Bei zwei Vorlagen braucht es eine Entscheidung. Eine davon hat im Vorfeld gäng um ziemlich zu reden gegeben. Die sogenannte Nachhaltigkeitsinitiative, keine 10 Millionen Schweiz, die die ständige Wohnbevölkerung der Schweiz begrenzen will. Neo 1 hat schon berichtet. Dass die Initiative beschäftigt, zeigt auch eine Umfrage von Neo 1 bei verschiedenen Gemeinden. In Langenthal war die Stimmbeteiligung gestern bei über 41%. Der Pascal Schad, Leiter der Einwohnerdienste der Stadt Langenthal, sagt:
4: Wir haben normalerweise am Donnerstag vor den Abstimmungen immer so 3'000 bis 3'500 Kuvert gehabt. Da sind wir jetzt bereits drüber. Wir erwarten, und das ist nicht unüblich zu Langenthal, dass insgesamt noch über 1'000 Kuvert reinkommen.
3: Auch Münzigen rechnet mit vielen Leuten, die abstimmen, erklärt die Gemeindepräsidentin Stefanie Feller.
5: Bei uns in Münzigen gibt es schon, dass die Stimmbeteiligung zwischen 50% und 55% ist. Das ist normal. Aber wenn es um die 60 werden sind, wie wir das hochrechnen, dann werden sie sehr hoch.
3: Ob es in Münzigen aber nur wegen der Nachhaltigkeitsinitiative ist, können sie nicht abschätzen, ergänzt Stefanie Feller. Sie haben auch noch eine kommunale Abstimmung zu der In- und Auslandshilfe und es könnte sein, dass auch die mobilisiert hat. Was die vorausgesagte hohe Stimmbeteiligung für Auswirkungen auf die Abstimmung am Sonntag hat, das vernehmt ihr dann bei uns auf Neo1. Wir halten euch an dem Abstimmungssonntag auf dem Laufenden. Der Wolf mit dem Namen M574 hat in der kurzer Zeit im Berner Oberland mehrere Schafe gerissen. Der Kanton Bern hat den Abschuss vom Tier genehmigt. Der Berner Bauernverband schreibt heute in der Mitteilung, dass der Abschuss schon lange nachher ist. Die Betroffenen müssen jetzt warten, bis der Wolf wieder Nutztier tötet. Das gehe nicht, heisst es vom Berner Bauernverband. Die nationalen Rahmenbedingungen seien ungenügend und müssen darum angepasst werden, fordert der Verband. So, dass die Kantone bei problematischen Wölfen schneller handeln können. Der Berner Bauernverband betont, dass sie den Abschlussentscheid vom Kanton Bern begrüssen. Das Problem liegt ja nicht beim Kanton, sondern bei den nationalen Vorgaben. Ein Stromausfall hat den Morgen Teile der Stadt Biel vorübergehend lahmgelegt. Erst nach knapp 2 Stunden hat der Energieversorger Energieservice Biel Entwarnung gegeben. Ein Defekt am Schutzgerät im Unterwerk Met ist die Schuld am Stromausfall. Das meldet Energieservice Biel. Daraufhin hat es im Werk fest angefangen. Verletzt hat sich dabei niemand. Kritische Infrastruktur wie das Spitalzentrum Biel konnte den Stromausfall überbrücken. Der Notstromgenerator vom Zentrum hat funktioniert, heisst es. Die Kantone verpflichten, weiter eine zweite Landessprache in der Primarschule zu unterrichten. Das will der Bundesrat. Er plant eine entsprechende Änderung vom Sprachengesetz und hat jetzt die Vernehmlassung gestartet. Der Bundesrat schlägt 2 verschiedene Varianten vor, heisst es heute in der Mitteilung vom Bund. Die eine Variante plant, dass in der Unterstufe eine zweite Landessprache und Englisch unterrichtet wird. Die zweite Variante würde den Kanton mehr Spielraum lassen. Dort ist geplant, ab der Primarschule bis Ende der obligatorischen Schulzeit nur eine zweite Landessprache zu unterrichten. Hintergrund ist, dass mehrere Deutschschweizer Kantone im Moment prüfen, die zweite Landessprache in der Unterstufe zu streichen.
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2: Heute Abend da ist es weiterhin trocken und die Wolken lockern weiterhin auf. In der Nacht auf morgen ist der Himmel klar und morgen Morgen haben wir um die 13 Grad. Morgen durch den Tag gibt es mehr Sonne als heute und auch sommerliche Temperaturen durch den Tag. Es gibt auch Wolkenfelder und Quellwolken und auch morgen Nachmittag kann es hier und da kuten. Morgen haben wir bis zu 28 Grad. Und am Sonntag bleibt es warm und sommerlich. Dann noch am Sonntag sind die Wolkenfelder noch ein Thema, so wie heute am Samstag und eben auch am Sonntag.
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2: Wir fahren auf den Autobahnen, auf der A1 Bern Richtung Zürich, zwischen Kriegstedt und Herkingen stauen. Dort verliert ihr etwa 20 Minuten. Dann in der Gegenrichtung A1 Zürich Richtung Bern, zwischen der Raststätte Gunzgenort und Wangen der Aare stocken. Und dann gehen wir noch auf die A5 Biel Richtung Solothurn, zwischen Solothurn Ost und der Verzeigung Lauterbach. Auch dort müsst ihr viel aufbremsen. Ich wünsche ein gutes Ankommen und einen lieben Gruß ins Auto.
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2: Ich bin der Manuel Bartlomé. Ich durfte euch durch den Freitag, Nami und Abend begleiten. Jetzt gebe ich aber mein Mikrofon ab. Heute geht die OGA, also die Oberemmentalische Gewerbe- und Landwirtschaftsausstellung, hier zu Langnau los. Und da senden wir jeden Abend live aus der OGA. Wir haben dort auch so ein Neo-A-Studio eingerichtet. Und da senden wir Abend vom 6. bis zum 7. Und das heisst, ab jetzt übernimmt Selina Klötzli an unserem Neo-A-OGA-Stang. Selina, hörst du mich?
6: Ja, ich höre dich. Hörst du mich auch?
2: Ich höre dich auch.
6: Perfekt, dann läuft ja alles so, wie es sollte.
2: Dann läuft alles so, wie es sollte. Jetzt bist du eben live vor Ort. Sind schon viele Leute gekommen oder noch nicht so viel?
6: Bis jetzt im Fall sieht es noch relativ leer aus.
2: Okay.
6: Also, ich glaube,
2: es sind auch 6 Minuten offen, gell?
6: Erst gerade aufgegangen, ja.
2: Also, ab jetzt mache ich nichts mehr. Jetzt übernimmt nur noch Selina. Das heisst, du darfst schon alles anmoderieren und so weiter. Ich übergebe dir.
6: Perfekt. Also, der Manu hat es ja schon gesagt, die letzte Sendestunde von heute geht hier live vor OGA zu Langnau über die Bühne. Ich freue mich natürlich, dass ich euch darf begleiten durch den Abend und vielleicht ja auch die ein oder andere hier bei uns im Stand treffen am Mikrofon. Von euch, Selina Klötzli, einen guten Freitagabend wünsche ich. Und das hier, das ist Berner Band Splendid mit «Wegen Geld».

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1: Olivia Rodrigo mit Good For You habt ihr gehört hier bei Neo 1 an diesem Freitagabend. Wir haben 17 Minuten nach der 6.
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1: Gestern ist es losgegangen mit der grössten Shoot-Weltmeisterschaft, die es je gegeben hat. Zwei Matches stehen hinten an der Weltmeisterschaft in Mexiko, in Kanada und in den USA auf dem Programm. Beim einen messen sich schon mal zwei Gegner von der Schweiz miteinander. Jasmin Wüttrich.
3: Am 9. Schweizer Zeit spielen Kanada und Bosnien-Herzegowina aus der Schweizer Gruppe B gegeneinander. Kanada ist bei der letzten WM vor 4 Jahren in Katar mit 3 Niederlagen als Gruppe letzt in der Gruppenphase ausgeschieden. Hinten wird der Gastgeber also sicher wieder mal einen Sieg an der WM einfahren.
1: Gleich ambitioniert werden aber sicher die Bosnier sein. Bosnien-Herzegowina hat erst einmal an der WM ein Match gewonnen. Das war 2014 bei der WM zu Brasilien. Dann zumal hat es 3-1 gegen Iran rausgeschaut.
3: In der Nacht um 3 Schweizer Zeit spielen dann die USA und Paraguay gegeneinander. So startet mit den US-Amerikanern ein weiteres Gastgeberland in die WM. Die beiden Mannschaften haben schon einmal an der Weltmeisterschaft gegeneinander gespielt. Das ist aber ein Moment her.
1: 1930 bei der allerersten Shoot-WM in Uruguay war das. Dann zumal haben die USA mit 3-0 gewonnen. Von diesem Resultat kann man aber natürlich nicht auf ein heutiges Match schliessen.
3: Aber vielleicht vom Testspiel letzten November, dann haben die USA und Paraguay gegeneinander gespielt. Auch dann haben die US-Amerikaner gewonnen. Ein 2-1 hat es dann gegeben. Was der WM heute rausschaut, zeigt sich ab der 3 in der Nacht.
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2: Das ist der Freitagabend mit Neo 1. Wir begleiten euch noch bis zum 7. live hier von der OGA. Aber jetzt gibt es zuerst mal die Nachricht.
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4: mit Jasmin Wüttrich. Gestern Abend hat es zu Leissig geklebt. Das Auto ist in der Linkskurve auf der Hauptstrasse vor der Strasse ab. Dort ist es dann in mehrere Leitplanken getätscht und hat sich überschlagen. Das heisst es heute in einer Mitteilung von der Berner Kantonspolizei. Der Autofahrer hat sich beim Unfall leicht verletzt und ist mit der Ambulanz ins Spital. Wie und warum der Unfall genau ist passiert, ist noch nicht klar. Die Polizei ermittelt jetzt. Und auch im solothurnischen Önsigen hat es gestern einen Unfall gegeben. Ein Lieferwagen hat dort den Transportanhänger verloren. Der Anhänger ist darauf gekippt. Das meldet heute die Kantonspolizei Solothurn. Die Polizei vermutet, dass die Sicherung zwischen Lieferwagen und Anhänger nicht richtig ist zu gewesen. Verletzt hat sich beim Unfall niemand. Und dann noch Sport-Eishockey. Die SCL Tigers starten am 15. September in die neue National League-Saison. Zum Auftakt spielen die Tigers auswärts gegen HC Davos. Das heisst heute ihre Mitteilung von den Tigers. Das erste Heimspiel vor der Meisterschaft hat Langnauer dann am 18. September. Die SCL Tigers spielen dann gegen die ZSC Lions.
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2: Ja, der Abend heute der bleibt trotz der vielen Wolken eigentlich an den meisten Orten trocken. Die Temperaturen durch die Nacht die bleiben so um die 12-13 Grad. Morgen Samstag da meldet sich der Sommer glücklicherweise wieder ein bisschen zurück. Es gibt viel Sonnenschein, milde Temperaturen um die 26 Grad. Und auch der Sonntag der sieht eigentlich recht freundlich aus. Auch da viel Sonne, ein paar Wölkchen sollten aber trocken bleiben. Die Temperaturen bleiben mild bei um die 25 Grad.
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2: Da habe ich euch noch zwei Meldungen von der Autobahn A1 Bern Richtung Zürich zwischen der Verzweigung Lauterbach und Herkingen. Da klemmt es noch ein bisschen wegen Verkehrsbelastung, braucht ein paar Minuten mehr Geduld. Und ebenfalls auf der A1 Zürich Richtung Bern zwischen Herkingen und Wangen an der Aare. Auch da stocken es im Moment ein bisschen, braucht ein paar Minuten mehr Geduld dort. Ich wünsche eine gute und eine sichere Fahrt.
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2: Ja, wie gesagt, wir sind hier live an der OGA an dem Freitag, 12. Juni. So langsam, aber sicher schlendern da doch ein paar Leute an unserem Stand vorbei an der OGA. Ich begleite euch noch bis zum 7. live vor Oberemitalischen Gewerbs- und Landwirtschaftsausstellung. Freue mich natürlich, darf ich das mit euch heute machen. Am Mikrofon für euch Serena Klötzli. Aber bevor ich da mein Senf noch ein bisschen dazugebe, kommt natürlich auch noch ein bisschen Musik. Habe ich für euch parat. Geht als nächstes Loneliness von der Birdie. Schönen Abend wünsche ich.

0: Das ist der Freitagabend mit Neo Ace, 20 vor 7 haben wir jetzt. Und wir senden euch live vor Ogat Langnau für euch. Und ja, wenn viele Leute zusammenkommen und man nicht an einer grossen Ausstellung ist, wo man viel sieht, viel kann schnauzen und mit vielen Leuten von früher dorfen kann, ja, dann fängt es eben irgendwie schon auch noch, wenn man zusammen Spiele spielen kann. Eins, was sicher die einen oder anderen unter uns kennen, Cornhole, wo man das Brett mit einem Loch in der Mitte schräg aufstellt und probiert mit Sandsäckchen nachher zu treffen. Und genau um diese Sportart geht es heute bei uns. Cornhole kommt von Amerika, ist aber mittlerweile auch in der Schweiz recht bekannt worden. Zum Beispiel auch in Oberlangenegg. Der Peter Pietsch Stettler erzählt.
1: Wenn er eigentlich das Spiel dort gelernt hat, wo ich bei Hause kam, habe ich gesagt, ich würde das eigentlich gerne daheim haben, nicht nur mal in den Ferien.
0: Er hat es darum in den Ferien zu Amerika kennengelernt und dann zurück in die Heimat gebracht quasi. Aber einfach nur Cornhole spielen mit Freunden hat dem Pietsch nicht gelangt. Er hat dort zusammen mit 30 anderen den ersten Verein im Kanton Bern gegründet, die Cornhole Wolves.
1: Zweimal in der Woche haben wir eigentlich Training regelmässig für den Winter. Zum Glück kommen wir den Raum brauchen oder den Sommer sind wir wieder einschauen.
0: Daneben hat der Verein von Piet Stettler auch Turnier organisiert, mit dem Spass im Vordergrund. Mittlerweile spielen sie aber auch bei den Schweizer Meisterschaften mit. In der Schweiz gibt es im Ganzen 9 Cornhole-Vereine. Alle organisieren über das Jahr einen Swiss Cup bei sich. Das Resultat von einem Swiss Cup gibt es am Schluss die Rangliste der Schweizer Meisterschaft. Morgen Samstag steht zum ersten Mal der Swiss Cup in Oberlangenegg.
1: Das Ganze hat ja gestartet eigentlich als Blauschalab. Und wenn man so eine Schweizer Meisterschaft im Turnier teilnimmt, dann ist es dann etwas anderes. Dann geht es recht viel Zeit machen.
0: Und das Niveau, das sei mittlerweile recht gut, sagt uns der Piet Stettler, Präsident von der Cornhole Wolves Oberlangenegg.
1: So international geht man spielen, also in ganz Europa, wo man hat Leute von der Schweiz spielen. Und das ist schon mittlerweile ist wirklich ein Sport und nicht mehr nur eine Freizeitbeschäftigung.
0: Morgen Samstag ist der zweitletzte Swiss Cup vor Saison und die Woche darauf kommt dann aus, wie sich die Frauen und Männer von Oberlangenegg über die 9 Vereine in der Schweiz durchsetzen können bei der Cornhole Schweizer Meisterschaft.

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0: Langnau durch den Freitagabend, 12. Juni. Und ja, 12. Juni ist irgendwie schon krass, wie die Zeit vergeht. Es war erst gerade gefühlt Neujahr und jetzt gehen wir in grossen Schritten schon Richtung Sommer. Und Sommer heisst, viel draussen sein und einfach ein bisschen geniessen. Sei es beim Grillen, Bädeln oder eben an Events. Ab dem 8. Juli zum Beispiel Thuner Seespiel.
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0: Sie zeigen dieses Jahr auf der Seebühne das Kultmusical Grease, ein Klassiker, der in den 50er Jahren spielt. Fast 70 Jahre Retour geht also die Zeitreise, das auf dem Thunersee mit Grease. Vom Regisseur, der auch schon bei den Thunerseespielen gewerkt hat über die letzten Jahre, Timo Kobu.
2: Der Christopher Tölle macht schon zum 5. Mal die Regie bei den Thunerseespielen. Dazu ist er heuer auch noch verantwortlich für die Choreografie. Mit Grease bringen sie ein zeitloses Musical auf die Seebühne, ist er überzeugt.
3: Ich glaube, das ist etwas, was vor 50 Jahren funktioniert hat und heute auch noch funktioniert. Diese Musik, die gibt natürlich ein ganz spezielles Genre und eine bestimmte Zeit wieder, aber jeder kennt sie und jeder hört die heute gerne. Und ich glaube, wenn man an Grease denkt, dann denkt man an super Musik, tolle Choreografien und ja, einen schönen Sommerabend.
2: Ein cool Feeling auf die Thunerseebühne zu bringen, werden mit der Musik, den Kostümen und allem drumherum gelingen. Die Spielfassung, die sie aufführen, sei zwar noch etwas angepasst worden, das Vorbild sei aber schon der Film aus dem 1978.
3: Es ist natürlich wie der Film Grease, man kennt die ganzen Songs, aber es gibt ein paar neue Handlungsstränge auch. Und ja, ich glaube, ich freue mich einfach darauf, mit den Darstellern diese Teenie-Zeit auch nachzuspielen, in Anführungsstrichen, und vielleicht auch mich darüber mit einem Augenzwinkern oder mit einem Augenzwinkern darüber zu lächeln, wie wir damals als Teenager waren.
2: Und das Augenzwinkern, das will der Christopher Tölle auch dem Publikum mitgeben.
3: Viele Menschen, die damals Grease im Fernsehen gesehen haben, sind heute 50, 60 plus. Und ich hoffe, dass die auch alle kommen. Und ich hoffe, dass sie sich auf der einen Seite erinnert fühlen an das, was sie damals erlebt haben, als sie diesen Film gesehen haben. Und trotzdem möchte ich den Leuten die Möglichkeit geben, auch ein bisschen darüber zu lachen, wie man selber als Jugendlicher war.
2: Mit dem Stück Grease, wo der Christopher Tölle zu Thun inszeniert, geht das Seespiel ihre total 22. Produktion. Das Werke bei dem Thunerseespiel, das sei für ihn zusammengefasst.
3: Ein Riesengeschenk. Ich bin zum Glück, dankenswerterweise, bin ich schon zum 5. Mal in Thun. Nach 2008 das erste Mal. Und das ist für mich ein ganz großer Kreis, der sich schließt. Und ich freue mich wahnsinnig auf das gesamte Team, weil die Vorbereitungen im Vorfeld unfassbar professionell waren. Das hat man nicht immer, das muss man einfach sagen. Ich freue mich ganz, ganz doll auf mein Ensemble, weil ich finde, dass wir ganz außergewöhnlich talentierte Menschen hier engagiert haben, die alle sehr, sehr, sehr, sehr unterschiedlich sind.
2: Und die aber am 8. Juli zusammen im Musical Grease die Seebühne verzaubern.
0: Bis und mit dem 22. August zeigen sie Grease bei den Thunerseespielen. Infos dazu findet ihr auf www.thunerseespielen.ch.
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3: Ciao zusammen, wir haben 7. Die aktuellsten News kommen jetzt von der Jasmin Wüttrich.
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5: Die Nachhaltigkeitsinitiative, die die Schweiz am Sonntag darüber entscheidet, beschäftigt, das merken die Gemeinden aus der Region auch bei der Stimmbeteiligung. Der Bundesrat will die Kantone zur zweiten Landessprache in der Primarstufe verpflichten. Und das Wetter abends bleibt bewölkt, regnen sollte es in der Nacht aber nicht. Morgen gibt es dann einen richtig sonnigen und warmen Tag. Am Sonntag hat das Schweizer Stimmvolk wieder das letzte Wort. Bei zwei Vorlagen braucht es eine Entscheidung. Eine davon hat im Vorfeld gäng um ziemlich zu reden gegeben. Die sogenannte Nachhaltigkeitsinitiative kriegt 10 Millionen Schweiz, die die ständige Wohnbevölkerung der Schweiz begrenzen will. Neo 1 hat schon berichtet. Dass die Initiative beschäftigt, zeigt auch eine Umfrage von Neo 1 bei verschiedenen Gemeinden. In Langenthal war die Stimmbeteiligung gestern bei über 41%. Der Pascal Schad, Leiter der Einwohnerdienste der Stadt Langenthal, sagt:
6: Wir haben normalerweise am Donnerstag vor den Abstimmungen immer so 3'000 bis 3'500 Kuvert gehabt. Da sind wir jetzt bereits drüber. Wir erwarten, und das ist nicht unüblich zu Langenthal, dass insgesamt noch über 1'000 Kuvert reinkommen.
5: Auch Münzigen rechnet mit vielen Leuten, die abstimmen, erklärt die Gemeindepräsidentin Stefanie Feller.
7: Bei uns in Münzigen gibt es schon, dass die Stimmbeteiligung zwischen 50% und 55% ist. Das ist normal. Aber wenn es um die 60 werden sind, wie wir das hochrechnen, dann wäre das sehr hoch.
5: Ob es in Münzigen aber nur wegen der Nachhaltigkeitsinitiative ist, können Sie nicht abschätzen, ergänzt Stefanie Feller. Sie haben auch noch eine kommunale Abstimmung zu der In- und Auslandshilfe und es könnte sein, dass auch die mobilisiert hat. Was die vorausgesagte hohe Stimmbeteiligung für Auswirkungen auf die Abstimmung am Sonntag hat, das vernehmt ihr dann bei uns auf Neo 1. Wir halten euch an dem Abstimmungssonntag auf dem Laufenden. Der Wolf mit dem Namen M574 hat innert kurzer Zeit im Berner Oberland mehrere Schafe gerissen. Der Kanton Bern hat den Abschuss vom Tier genehmigt. Der Berner Bauernverband schreibt heute in der Mitteilung, dass der Abschuss schon lange nachher ist. Die Betroffenen müssen jetzt warten, bis der Wolf wieder Nutztier tötet. Das gehe nicht, heisst es vom Berner Bauernverband. Die nationalen Rahmenbedingungen seien ungenügend und müssen darum angepasst werden, fordert der Verband. So, dass die Kantone bei problematischen Wölfen schneller handeln können. Der Berner Bauernverband betont, dass sie den Abschlussentscheid vom Kanton Bern begrüssen. Das Problem liegt ja nicht beim Kanton, sondern bei den nationalen Vorgaben. Ein Stromausfall hat den Morgen Teile der Stadt Biel vorübergehend lahmgelegt. Erst nach knapp 2 Stunden hat der Energieversorger Energieservice Biel eine Warnung gegeben. Ein Defekt am Schutzgerät im Unterwerk Met ist die Schuld am Stromausfall. Das meldet Energieservice Biel. Daraufhin hat es im Werk fest angefangen. Verletzt hat sich dabei niemand. Kritische Infrastruktur wie das Spitalzentrum Biel konnte den Stromausfall überbrücken. Der Notstromgenerator vom Zentrum hat funktioniert, heisst es. Kantone verpflichten, weiter eine zweite Landessprache in der Primarschule zu unterrichten. Das will der Bundesrat. Er plant eine entsprechende Änderung des Sprachengesetzes und hat jetzt die Vernehmlassung gestartet. Der Bundesrat schlägt zwei verschiedene Varianten vor, heisst es heute in der Mitteilung vom Bund. Die eine Variante plant, dass in Unterstufen eine zweite Landessprache und Englisch unterrichtet wird. Die zweite Variante würde den Kanton mehr Spielraum lassen. Der ist plant, ab der Primarschule bis Ende der obligatorischen Schulzeit nur eine zweite Landessprache zu unterrichten. Hintergrund ist, dass mehrere Deutschschweizer Kantone im Moment prüfen, die zweite Landessprache in Unterstufen zu streichen.
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8: Heute Abend ist es weiterhin trocken und die Wolken lockern auf. In der Nacht auf morgen ist der Himmel klar und wir haben in der Nacht um die 12-13 Grad. Morgen gibt es mehr Sonne als heute und auch sommerliche Temperaturen durch den Tag. Es gibt auch Wolkenfelder und Quellwolken und auch morgen kann es sein, da kuten. Morgen gibt es bis zu 28 Grad. Und am Sonntag bleibt es sommerlich und warm. Am Sonntag kommen dann auch einzelne Wolkenfelder dazu. Dann haben wir dann um die 25 Grad.
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8: Da habe ich noch nur noch eine Meldung. Es staut auf der A1 Bern Richtung Zürich zwischen der Verzeigung Lauterbach und Herkingen. Das auf mehreren Abschnitten. Sonst habe ich keine Meldungen mehr. Eine saubere Sache auf der Strasse. Gute Fahrt und einen lieben Gruß ins Auto.
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8: Für euch hier im Studio bewegt der Manuel Bartlomé. Schön habt ihr eingeschaltet und seit einer Stunde ist die OGA am Laufen, hier zu Langnau. Und wir von Neo 1, wir sind live vor Ort in unserem OGA-Studio. Dort ist jetzt auch gerade Selina Klötzli. Ciao Selina, hörst du mich?
9: Ich höre dich.
8: Wunderbar. Du hast ja da gesendet vom 6. bis zum 7. Das hat ja wunderbar geklappt, oder?
9: Ja, tipptopp. Technisch war alles gut. Und jetzt sind auch doch schon ein paar Leute an unserem Stand vorbeigelaufen und haben da geäugert, was wir da eigentlich so machen.
8: Ja, ist schon noch spannend. Man sieht jetzt an unserem Stand, wie das man Radio macht.
9: Genau, ja. Ich glaube, die grossen Bildschirme und Knöpfe so, die sind, glaube schon noch so, wie sagt man, ein Blickfang.
8: Ja, du tust natürlich jetzt mit der Maus faden und ich habe hier im Studio die richtigen Fader. Das ist ein bisschen Unterschied. Aber man sieht wirklich eins zu eins am OGA-Stang, wie das wir Radio machen. Das ist eine coole Sache.
9: Genau.
8: Und hast du schon das eine oder andere Gespräch gehabt, in diesem Fall mit den BesucherInnen?
9: Im Fall noch nicht grossartig. Ich war jetzt auch ein bisschen in der Sendung dran gewesen und hoffe jetzt, dass ich nach der 7 ein bisschen Zeit habe, mit den Leuten einen Schwatz zu halten, wenn sie da bei uns ein bisschen zu suchen haben.
8: Genau, ihr habt es gehört, ihr könnt heute also noch an unserem Stang vorbeigehen. Man kann nämlich auch einen kurzen Gruß aufnehmen bei unserem Stang und sich den dann zusenden. Und man sieht einfach auch ein bisschen, wie so ein Studio aussieht von einem Radio. Also ihr habt die Möglichkeit, heute Abend noch uns zu besuchen und zu Selina Klötzli zu gehen.
9: Genau, wir freuen uns.
8: Genau, und es geht dann weiter. Morgen ab der 7. sind dann Lisa Graber und Barbara Grimm für euch hier im richtigen Studio. Bis dahin gibt es gute Musik. Jetzt geht brandneue Musik von der Holly Humberstone mit ihrem Song «To Love Somebody». Ich wünsche euch einen gebigen Hinnach. Habt's gut und für die alle, die Roga sind, viel Spass an der Roga. Einen schönen Abend. Ciao zusammen.

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